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4: Schön, dass ihr zuhört. Heute geht es um das Thema Frieden. Was bedeutet Frieden für dich? Stellt man einer Person diese Frage, egal wo auf der Welt, so wird sie oft, vielleicht sogar immer, im lokalen und im historischen Kontext beantwortet.
5: Je nachdem, wo eine Person lebt, welche nicht friedlichen Zeiten sie durchlebt hat oder um welche gewaltvollen, nicht friedlichen Zustände sie sich am meisten sorgt. Die Vorstellung davon, was zum Frieden dazu gehört, variiert. So macht es auch einen Unterschied, wann für wen individueller und wann gesellschaftlicher Frieden herrscht.
4: In unserer Sendung schauen wir darauf, was Friedensarbeit oder Aktivismus für einen gesellschaftlichen Frieden bedeuten kann. Einmal in Kambodscha, wo seit vielen Jahren ein Genozidmuseum Erinnerungsarbeit betreibt.
5: Und einmal in Indien, wo aktuell eine aufgebrachte Jugend versucht, mit gewaltlosen Protesten gegen ein als gewaltsam erlebtes Regime und Bildungssystem vorzugehen.
4: Ihr hört den Südnordfunk, die IZ3W-Magazinsendung. Und heute am Mikrofon sind Martina
5: und Jan.
4: Unsere Beiträge blicken auf Gesellschaften im Wandel. In Indien macht eine ungewöhnliche Jugendbewegung mit Kakerlakenmasken gegen den enormen Druck im Bildungssystem mobil. Ja, und in Kambodscha geht es, wie gesagt, um die schwierige Erinnerungsarbeit nach der Herrschaft der Roten Khmer und darum, wie eine junge Generation mit der Vergangenheit umgeht.
5: In der zweiten Hälfte der Sendung geht es um Landkonflikte in Chile und in Südafrika, um koloniales Unrecht und die dortige Debatte um Wiedergutmachung für einen gesellschaftlichen Frieden.
4: Zuerst ein paar Takte Musik, und zwar von der Gruppe Squatter Camp, ich weiß nicht genau, wie man es ausspricht, aus Kapstadt. Der Name jedenfalls dieser südafrikanischen Hip-Hop-Gruppe leitet sich direkt von Squatter Camp ab, also Siedlungen aus Wellblechhütten. Ihre Musik thematisiert den Alltag und die soziale Stigmatisierung der Menschen, die eben in diesen armen Vierteln leben.

0: Was in Indien in den letzten Monaten passierte, lief hier weitgehend unter dem Radar. Dort hat sich aus einer Beleidigung eine große Jugendprotestbewegung entwickelt. Die Cockroach Janta Party protestierte gegen einen umstrittenen Medizinaufnahmetest und den enormen Druck auf junge Menschen. Auslöser war ein Skandal um durchgesickerte Prüfungsdaten.
1: Tausende junge Menschen gingen daraufhin mit Kakerlakenmasken auf die Straße und forderten unter anderem Reformen im Bildungssystem. Nach wochenlangen Protesten trat der Bildungsminister Pradhan zurück. Ein ungewöhnlicher Erfolg für eine außerparlamentarische Jugendbewegung.
0: Ob die Cockroach Janta Party daraus eine dauerhafte politische Kraft entwickelt, ist offen. Mit den Cockroach-Protesten wird die Frage von Gewalt und Gewaltlosigkeit für einen gesellschaftlichen Frieden neu gestellt. Ronja Mann und Lotte Leitner haben Studierende gefragt. Was bedeutet Frieden für sie?
2: There are youngsters like cockroaches who don't get any employment or have any place in profession.
3: Chief Justice of India Surya Kanta on Friday remarked that there are unemployed youngsters who are like cockroaches and unable to find employment or establish themselves in any profession, become activists and start attacking every institution.
2: Some of them become media, some of them become social media, RTI activists and other activists, and they start attacking everyone.
4: Und dann beginnen sie jeden anzugreifen.
5: Mit diesen Worten löste der oberste Richter Indiens, Surya Kant, im Mai 2026 während einer Gerichtsverhandlung im Supreme Court heftige Kontroversen aus. Er bezeichnet junge Menschen, die keinen Zugang zum Arbeitsmarkt finden und sich stattdessen in den Medien oder als Aktivisten engagieren, als Kakerlaken. Die abwertende Bemerkung wurde von vielen jungen Menschen in Indien aufgegriffen und umgedeutet. Unter dem Namen Cockroach Janta Party entstand zunächst eine satirische Bewegung in den sozialen Medien, aus der sich bald Proteste auf den Straßen entwickelten. Besonders Studierende und junge Menschen gingen gegen Missstände im Bildungssystem, Korruption, Arbeitslosigkeit und fehlende politische Verantwortung auf die Straße. In Delhi versammelten sich Tausende von ihnen und forderten Veränderungen.

0: Die Proteste wurden jedoch immer wieder von staatlicher Gewalt begleitet. Die Polizei ging gegen Demonstrierende vor, es kam zu Festnahmen und Verletzten.
1: Dieser Radiobeitrag geht der Frage nach, was Frieden in diesem Kontext für Studierende bedeutet. Um das herauszufinden, haben wir mit VertreterInnen verschiedener linker studentischer Organisationen in Delhi gesprochen, die in den Cockroach-Protest involviert sind. Wir wollten von ihnen wissen, wie sie die Gewalt wahrnehmen, mit der sie konfrontiert sind, und wie sie sich Frieden vorstellen und dafür kämpfen. Die Menschen und die dahinterstehenden Organisationen, mit denen wir uns beschäftigt haben, würde man intuitiv vielleicht nicht direkt mit Friedensarbeit verbinden. Und doch haben sie alle Visionen für Frieden.
2: Wir werden die Studierenden nur mit Vornamen und teilweise anonymisiert nennen, um ihre Sicherheit in dem eben beschriebenen Umfeld zu gewährleisten.
1: Ramesh, Mitglied der All India Student Association, kurz AISA.
3: If you're talking about peace as something that is as a long-lasting conscious political project.
4: Wenn wir über Frieden als ein langfristig bestehendes, bewusstes politisches Projekt sprechen und nicht bloß als eine Situation, die geschaffen wird, dann würde ich sagen, dass das Friedensarbeit ist.
0: Die AISA ist die Studierendenorganisation der Communist Party of India, Marxist-Leninist Liberation, die an Wahlen teilnimmt und im Parlament vertreten ist. Auch AISA als ihre Jugendorganisation ist in mehreren Universitäten im Land aktiv. Mit Ramesh sprechen wir aus Delhi. Die Studierenden setzen sich für Chancengleichheit an Universitäten, freie Bildung für alle, gegen Kasten- und genderbasierte Diskriminierung und gegen Korruption ein. Diese Probleme ordnen sie als strukturell ein.
4: Aber diese Themen sind sehr strukturell, auch weil sie im Alltag der Studierenden stattfinden. Studierende, die sich auf einen Promotionsplatz bewerben, werden in vielen Universitäten

0: Übergang von expliziter politischer Gewalt hin zu anderen Protestformen erleben, mit denen wir heute experimentieren. Es handelt sich dabei um eine gandhianische Form des Protests. Ich glaube, dass man versuchen sollte, den Weg der Gewaltlosigkeit zu gehen. Man sollte versuchen, die eigenen politischen Anliegen so weit wie möglich mit allen demokratischen Mitteln durchzusetzen.
1: Gleichzeitig betonte er aber auch, dass man den Kontext von politischer Gewalt betrachten muss und stellt die Frage in den Raum, inwiefern Gewaltfreiheit in hochmilitarisierten Gebieten funktionieren kann.
2: Explizit mit gandhischen Vorstellungen von Frieden beschäftigt sich der Gandhi Study Circle am Shahid Bhagat Singh College in Delhi. Professor Saima Iqbal, ehemalige Vorsitzende, erklärt, dass es in den meisten Kollegs diese Lernkreise gibt. Sie seien keine politischen Institutionen und sehen sich auch nicht explizit als Friedensarbeit. Laut ihr sollen diese Kreise Studierenden die Ideen Gandhis näher bringen, sodass diese dann selbst entscheiden können, was ihre Vorstellungen von Frieden sind. Es gibt Study Circles zu verschiedenen wichtigen DenkerInnen, so beispielsweise auch zu Bhagat Singh, doch Mohandas Karamchand Gandhi ist eine der bekanntesten Figuren, wenn wir über Friedensvorstellungen in Indien sprechen. Er war zentral im Kampf der indischen Bevölkerung gegen die Besetzung durch die britische Kolonialmacht und bis heute gilt der Mahatma als Ikone der Gewaltlosigkeit. Saima Iqbal erklärt:
3: He believed that there should be resistance, but resistance should not be in terms of violence, but they should be in terms of non-violence, which can be in the form of non-cooperation, which can be in the form of.
4: Er war der Ansicht, dass Widerstand geleistet werden sollte, jedoch nicht in Form von Gewalt, sondern in Form von Gewaltlosigkeit, etwa durch Nicht-Kooperation, zivilen Ungehorsam, politische Streiks oder Proteste, gewaltfreie Proteste. Sein Hauptziel ist es nicht, den Gegner zu vernichten oder zu besiegen, sondern die Beziehung zu ihm zu verändern, ihn so zu beeinflussen, dass auch er sein inneres Gewissen erkennen kann.
5: In Bezug auf Methoden, die für Friedensarbeit genutzt werden, erläutert Professor Iqbal, dass für Gandhi sowohl der Weg als auch das Ziel gewaltlos sein muss.
3: If you apply, for example, unjust methods like violence, deception,
4: wenn man beispielsweise ungerechte Methoden wie Gewalt, Täuschung, Hass oder Ausbeutung anwendet, wird das Ergebnis natürlich genau das sein. Das heißt, es wird nicht von Dauer oder friedlich sein. Die Mittel lassen sich mit einem Samen vergleichen, das Ergebnis mit einem Baum. Er betone dabei, dass, genau wie die Art des Baumes von dem Samen abhängt, aus dem er wächst, auch die Art des Ergebnisses von den Methoden abhängt, mit denen es erreicht wird.
1: Einer anderen Vision von Frieden folgt die All India Revolutionary Student Organization. Der Vorsitzende Anjan erklärt uns:
6: So many times what happens is that there are two things. One is the attainment of peace. Peace as an aim. Peace as a goal.
7: Also, oft gibt es zwei verschiedene Auffassungen. Zum einen Frieden als etwas, das erreicht werden soll. Frieden als Ziel. Und zum anderen Frieden als Mittel. Denken Sie zum Beispiel an Mahatma Gandhi, den indischen Freiheitskämpfer. Sein Ansatz war, Frieden als Mittel einzusetzen. Der revolutionäre Ansatz hingegen ist, dass Frieden nicht das Mittel ist, sondern das Ziel.
6: Adopt peace as a means.
1: Damit widerspricht er Gandhis Vorstellungen direkt und weist auch explizit auf den revolutionären Kern der Bewegung hin. Für die Studierenden sei Friedensarbeit der langfristige Versuch, eine Gesellschaft ohne Unterdrückung aufzubauen. Die Studierenden betrachten Indien als neokolonialistisch unterdrückt und haben sich eine Demokratisierung der Universitäten, das Ende der Ausbeutung Studierender und die Befreiung aller marginalisierten Gruppen zum übergeordneten Ziel gesetzt. Die Organisation grenzt sich sowohl von eher parlamentarischen Gruppen wie der AISA als auch von strikt dogmatischen linken Bewegungen ab. Vielmehr sehen sie die Befreiung in einem eigenen indischen revolutionären Pfad, der von den Menschen selbst bestimmt wird. Mit Anjan haben wir ausführlicher über die Frage des Umgangs mit staatlicher Gewalt gesprochen.
6: Like the state has full power to unleash violence on the people who are peacefully protesting.
7: Der Staat hat die volle Macht, Gewalt gegen die Menschen einzusetzen, die protestieren. Aber wenn darauf eine Gegenreaktion erfolgt, wenn also von Seiten der Protestierenden irgendeine Form von Gewalt ausgeht, wird das als terroristischer Akt betrachtet.
6: It is considered as an act of terror.
1: Auch wegen diesem Paradoxon hält der

0: einen explizit gewaltlosen Übergang zum Frieden für nicht möglich. Laut ihm müssen zuerst Bedingungen geschaffen werden, in denen langfristiger Frieden entstehen kann.
1: Die Organisation Collective betont im Gespräch als solche Bedingung insbesondere die Abschaffung des Kapitalismus.
2: Um so etwas zu erreichen, besteht das erste unmittelbare Ziel meiner Meinung nach definitiv darin, eine andere Art von Staat zu schaffen, der nicht vom großen Kapital kontrolliert wird. Damit meine ich, dass große Unternehmen die Wahlen und die großen Parteien finanzieren und die Medien und sozialen Medien besitzen und so weiter. Das ist eine Art von Diktatur, unter der wir leben.
1: Für Surya, den Direktor von Collective in Delhi, ist der indische kapitalistische Staat demnach als eine Form der Unterdrückung zu verstehen. Ausgehend von dieser Analyse des Staates entwirft er eine andere politische Vision.
2: Ich meine also, das unmittelbare Ziel, wenn man Revolution als die Übernahme der staatlichen Macht definiert, besteht darin, diese durch eine andere Art von Staat zu ersetzen, der unter der Kontrolle der Mehrheit steht.
1: Für die studentische Bewegung Collective kann nur durch eine solch grundlegende Veränderung der gesellschaftlichen und politischen Verhältnisse langfristiger Frieden geschaffen werden.
0: In einem Punkt sind sich alle einig. In der zentralen Rolle Studierender im politischen Kampf bzw. im Weg zum Frieden. Anjan von der All India Revolutionary Student Organization sieht diese Rolle primär als Katalysator.
3: Wir können also lediglich als Katalysator für ihre Mobilisierung und ihre Bewegung wirken. Aber wir sind nicht diejenigen, die bestimmen, worum es in ihrer Bewegung geht. Das ist unser Verständnis davon. Gleichzeitig müssen wir uns kontinuierlich mit den ArbeiterInnen, LandwirtInnen und anderen unterdrückten Teilen der Gesellschaft auseinandersetzen, um ihre Probleme und Anliegen zu verstehen und sie in Worte zu fassen. Und wir müssen all diese Kämpfe zusammenführen, egal ob es sich um den Kampf der ArbeiterInnen, den Kampf der LandwirtInnen oder den Kampf der Studierenden handelt. Wir müssen all diese Kämpfe in einem gemeinsamen politischen Kampf bündeln.
1: Surya von Collective erklärt diese Bedeutung auch historisch. Studierende haben schon oft eine bedeutende Rolle in transformativen Projekten gespielt. Laut Surya repräsentieren Studierende die Interessen der ganzen Gesellschaft und haben gleichzeitig Zeit und Raum für politische Arbeit. Professor Iqbal betont außerdem, dass die Studierenden, obwohl sie verschiedenste Perspektiven haben, alle Frieden wollen. Sie erzählt, dass Studierendenbewegungen wie das Cockroach Movement zwar keinen direkten organisatorischen Einfluss auf die Study Circles haben, aber dennoch wichtige intellektuelle Fragen aufwerfen, mit denen sich beschäftigt werden muss.
0: Der Frage, wie Friedensarbeit Studierender in Delhi aussehen kann, sind wir nun näher gekommen. Vor allem hat sich aber gezeigt, wie vielfältig die Vorstellungen davon sind, was Frieden eigentlich bedeutet und wie der Weg dorthin aussehen kann. Frieden ist nicht nur die kurzfristige Abwesenheit von Gewalt. Frieden kann ein System sein, ein Zustand, eine Maßnahme oder ein Ziel. Friedensarbeit kann explizit gewaltfrei sein, Gewalt als notwendiges Übel oder als politische Maßnahme betrachten. Sie kann aus Demonstrationen, Bildungsarbeit, Diskussionen, Blockaden oder Hungerstreiks bestehen.
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8: Und da haben wir jetzt einen Beitrag gehört zu Indien, und zwar von Ronja Mann und Lotte Leibner. Das sind Teilnehmende eines Praxisseminars der Sozial- und Kulturanthropologie Freiburg mit dem Süd-Nord-Funk zusammen. Radioarbeit für den Frieden. Ja, und wie geht es jetzt weiter in Indien?
9: Eine KI-generierte Kakerlake ist das Markenzeichen. Auf der offiziellen Plattform der Cockroach Janta Party, die als Satirebewegung gestartet war, haben sich inzwischen über 2 Millionen Menschen als offizielle Mitglieder registriert. In der Gründungsphase im Mai startete die Partei mit rund 300.000 registrierten Mitgliedern.
8: Ja, und im Juli 26 dann hat die Bewegung erfolgreich den Rücktritt des Bildungsministers Dharmendra Pradhan erwirkt. Allerdings, VertreterInnen der Cockroach Janta Party erklärten dann gemeinsam mit MinisterInnen den Protest für beendet. Der gemeinsame Auftritt aber ist eben auch so gewisserweise ein Rückzieher, denn hier stellte Bildungsminister Pradhan seinen Rücktritt sozusagen als Dienst an das Land dar. Er wolle verhindern, so formulierte er es im Rücktrittsschreiben, dass antinationale Kräfte die Unruhen ausnutzen.
9: Zum institutionellen Versagen also überhaupt kein Wort, keine Entschuldigung und auch kein Eingeständnis. Das wird von KritikerInnen auch als Handschlag zwischen ihm und den Leuten von der Cockroach Janta Party gewertet. Ob es stimmt, dass damit die Bewegung demobilisiert wurde, bevor weitreichendere Forderungen durchgesetzt werden konnten, das wird die Zukunft zeigen.
8: Wir hören jetzt nochmal den Cockroach Janta Party Anthem. Dort heißt es wörtlich: We are cockroaches, nobody can erase us. We are the people, we are.

0: In dem Süd-Nord-Funk-Projekt Was bedeutet Frieden für dich? Schauen wir auf sehr unterschiedliche Friedensinitiativen und auf die praktische Friedensarbeit im globalen Süden. Martina, erzähl doch mal, was für Fragen habt ihr euch da so gestellt?
1: Ziemlich viele. Zum Beispiel, kann Frieden eigentlich funktionieren, wenn TäterInnen nicht bestraft werden? Oder kann Frieden gerade dadurch entstehen, dass ehemalige Gegnerinnen wie, weiß nicht, Rebellen oder Milizen halt wieder in eine Gesellschaft integriert werden? Was ist eigentlich wichtiger, Gerechtigkeit oder Stabilität? Und muss man es überhaupt gegeneinander halten? Oder wer darf darüber entscheiden? Der Staat oder die Opfer? Ja, das sind so Fragen, die sind zum Beispiel auch für das Konzept von Transitional Justice zentral. Das heißt kurz gesagt vielleicht Übergangsjustiz, zum Beispiel nach einem Kriegsverbrechen. Die schwierige Frage ist dann immer, wie viel Gerechtigkeit kann eine Gesellschaft durchsetzen, ohne einen gerade erreichten Frieden auch wieder zu gefährden? Oder anders gefragt, wie viel Straflosigkeit kann eine Gesellschaft eigentlich akzeptieren oder verkraften, ohne dass Opfer das Vertrauen in einen neuen vereinbarten Frieden verlieren?
0: Ja, und diese Spannung ist unter anderem für das Land Kambodscha ganz zentral. Zwischen 1975 und 1979 wurden unter der Herrschaft der Roten Khmer fast 2 Millionen Menschen ermordet oder starben an Hunger, Krankheiten und Zwangsarbeit. Das von der kambodschanischen Regierung und den Vereinten Nationen unterstützte Extraordinary Chambers in the Courts of Cambodia, bekannt als Rote Khmer-Tribunal, nahm seine Arbeit aber erst 2006 auf.
1: Und damit über ein Vierteljahrhundert nach dem Sturz des Terrorregimes, das eben einen Genozid zu verantworten hat. Auch 20 Jahre später ist das Schweigen im Land immer noch sehr verbreitet. Unsere KollegInnen Julia und Johanna sprachen mit zwei Akteuren aus Phnom Penh, die dort nämlich sowas wie Friedensarbeit leisten, also tägliche Arbeit in der gesellschaftlichen Aufarbeitung der schweren Menschenrechtsverletzungen, nämlich mit dem Direktor des Tuol Sleng Genocide Museum, das ist Nisai Hang, und mit Buntea Lee, das ist der Programmdirektor einer kambodschanischen NGO, dem Youth Resource Development Program. Das Museum ist staatlich geführt, die Organisation ist nicht staatlich. Somit sprechen die beiden also mit Interviewpartnern aus einer sehr unterschiedlichen Rolle. Vielleicht sollte man noch sagen, der Konflikt ist extrem komplex und kann daher hier nur so andeutungsweise skizziert werden. Der Fokus des Beitrages liegt jetzt auf der Friedensarbeit an der Basis und die versucht, als Gegenstück zu juristischen oder politischen Werkzeugen der Aufarbeitung im direkten Kontakt mit der Zivilbevölkerung zur Wahrheitsfindung und zur Versöhnung beizutragen.

0: Wir bringen sie dazu, die Realität der Gemeinschaft zu sehen, Überlebende zu treffen und den Ort des Massenmords tatsächlich zu besuchen. Denn so schaffen wir eine Verbindung mit dem Herzen, nicht wahr? Wir dürfen uns nicht nur auf den Verstand konzentrieren, sondern müssen eine Verbindung zu unserem Einfühlungsvermögen herstellen. Durch Verbindung können wir Verständnis schaffen.
1: Die Khmer Rouge, die Roten Khmer, das waren 4 Jahre Terrorherrschaft im südostasiatischen Kambodscha. Viele Menschen verbinden das Land wahrscheinlich eher mit der weltberühmten Tempelanlage in Angkor Wat, weißen Sandstränden und tropischen Landschaften. Die Roten Khmer, eine pseudo-radikal-kommunistische maoistische Guerilla-Gruppe, verübten von 1975 bis 1979 den bis heute größten Massenmord der Geschichte innerhalb eines Volkes. Das wird auch Autogenozid bezeichnet. Je nach Schätzung kamen zwischen 750.000 und mehr als 2 Millionen Menschen um. Das waren damals bis zu 1/4 der Bevölkerung.
2: So our mission is to simulate the history of the Khmer Rouge. We let young people, young Cambodians, to learn about the history.
3: Unser Auftrag ist es, die Geschichte der Roten Khmer jungen Kambodschanerinnen näher zu bringen, sich daran zu erinnern, was in der Vergangenheit geschah und insbesondere über Friedensbildung aufzuklären, warum Frieden wichtig ist. Als weiterer Teil unserer Arbeit sind wir in die gerichtlichen Prozesse des Tribunals gegen die Verbrecher involviert und stellen unser Archiv zur Verfügung.
1: Unter dem kommunistischen Revolutionär Pol Pot versuchten die Roten Khmer Kambodscha zu einem autarken, radikal-kommunistischen Bauernstaat umzugestalten. Zwischen der Unabhängigkeit 1953 und der Machtübernahme Pol Pots 1975 lagen nur gut 20 Jahre, die von politischen Krisen, dem Vietnamkrieg und einem Bürgerkrieg geprägt waren. Nachdem die Roten Khmer am 17. April 1975 die Hauptstadt Phnom Penh einnahmen, vertrieben sie die Stadtbevölkerung mit Deportation und Gewaltmärschen aufs Land. Unter grausamen Lebens- und Arbeitsbedingungen mussten die Menschen Zwangsarbeit auf den Reisfeldern leisten. Viele kamen durch Hunger und Krankheiten ums Leben. Viele weitere wurden in Gefängnissen wie dem berüchtigten Sicherheitsgefängnis S21 oder in den Killing Fields ermordet. Fast jede Person in Kambodscha war damals direkt oder indirekt betroffen. 1979 befreite Vietnam das Land weitgehend von den Roten Khmer, die sich in einen Guerillakrieg zurückzogen, der noch bis 1999 andauern sollte.
0: Wir sind im informellen Bildungsprogramm und komplementieren die staatliche Bildung an den Universitäten. Wir arbeiten dort, wo es noch politische Bildung, Peacebuilding und Menschenrechtserziehung braucht.
4: All the young people, you know, they join different programs. Of course, in Peacebuilding become very interesting to them.
1: Das war Buntea Lee, Projektleiter beim Youth Resource Development Program. Die Organisation startete als Projekt 1992 und führt Workshops mit Studierenden durch. Intergenerationeller Dialog ist für die Organisation ein wichtiger Ansatz.
3: Ich bin Nisai, Direktor des Tuol Sleng Genozid Museums und arbeite bereits seit 16 Jahren in der Gedenkstätte.
1: Nisai arbeitet im Genocide Museum unter staatlichem Auftrag. Dies macht die Friedensarbeit an dem Ort nicht einfach, denn viele KambodschanerInnen misstrauen der Regierung. Bis heute haben ehemalige Angehörige der Roten Khmer politische Ämter inne. Sie selbst bezeichnen sich als Täter und Opfer zugleich und sagen aus, zu ihren Taten gezwungen worden zu sein. Barbara Timm, Gedenkstättenfachkraft am Tuol Sleng Museum, beschreibt dieses Spannungsverhältnis in einem Interview mit der Stiftung Gedenkstätte Buchenwald und Mittelbau Dora so.
5: Öffentliches Gedenken braucht, wie überall auf der Welt, eine Gesellschaft, die um Ermordete und Vermisste trauert und eine Regierung, die die Erinnerung an diese zumindest zulässt, sie aktiv unterstützt. In Kambodscha tut die Regierung beides, weil es in ihr politisches Narrativ passt. Aber dieselbe Regierung fasst den Rahmen eng, in dem Geschichtsschreibung stattfinden kann, zumindest wenn sie an einer staatlichen Einrichtung wie dem Museum erfolgt.
1: Das Museum und die Gedenkstätte befinden sich im ehemaligen S21-Gefängnis, in dem bis zu 18.000 Menschen gefoltert, zu falschen Geständnissen gezwungen und ermordet wurden. Die Einlieferung ins Gefängnis war meist ein Todesurteil. Nur eine Handvoll, 7 Menschen, überlebte. Sowohl die Arbeit des Museums als auch der Organisation tragen auf unterschiedliche Weise zu einer gemeinsamen Neukalibrierung der Gesellschaft und dem Schaffen eines kollektiven Gedächtnisses bei. Dabei ist es nicht einfach, gemeinsam über die Vergangenheit und die Verbrechen zu sprechen.
0: Die Kultur des Schweigens, also dass nicht über die Geschichte geredet wird, schränkt uns sehr ein. Historische Bildung über die Roten Khmer wird als politisch wahrgenommen. Dadurch sind junge Menschen nicht so motiviert, über die Vergangenheit zu lernen oder Fragen zu stellen. Weißt du, im autoritären Kambodscha braucht es politischen Willen in der Bildung. Auch der Bildungsplan ist sehr herausfordernd, weil die Behörden die Bildung framen. Die Jugend lernt nur auswendig, was geschehen ist. Kritische Reflexion oder Diskussion sind im Lehrplan nicht vorgesehen. Die Lehrkräfte haben Richtlinien, was gesagt werden soll und was nicht. Dann kommt noch die Kluft zwischen den Generationen hinzu. Die Eltern haben diesbezüglich keine Verbindung zu ihren Kindern und es gibt keinen Raum für offenen Dialog. Darum ist das Wissen und das historische Narrativ eingeschränkt.
1: Dazu meine Kollegin Johanna Bächle im Gespräch mit Buntea Lee.
6: Habt ihr Wege oder Strategien, um alternative Narrative und Geschichtserzählungen aufzubauen?
0: Wir haben beispielsweise das kritisch-analytische Bildungsprogramm zur Zeit der Roten Khmer und des Genozids ins Leben gerufen. Während einer Woche besuchen wir die Killing Fields und treffen Überlebende. Anschließend haben die Teilnehmenden 2 bis 3 Wochen Zeit, um den Dialog mit ihren eigenen Eltern, oftmals selbst Überlebende, zu suchen. Wir glauben, dass ein ganzheitliches Konzept sehr nützlich ist, um die jungen Menschen zu motivieren und den Raum zu schaffen, damit sie Gespräche führen können, um zu sehen, was in ihren eigenen Communities passiert ist und eine Brücke zur Vergangenheit zu schlagen.
6: Ist es einfach für euch, eure Arbeit zu machen, ohne dass die Regierung sich bei euch einmischt?
4: It's a bit challenging because it becomes strange when young people start.
0: Natürlich ist es herausfordernd, wenn die jungen Menschen plötzlich in ihre Communities gehen und nach der RK-Zeit fragen. Lokale Behörden und selbst die Eltern fragen sich, warum gerade jetzt? Wofür sammelt ihr die Informationen? Und was passiert damit? Das müssen wir versuchen zu navigieren. Wir versuchen der Polizei und den Behörden zu erklären, dass es nur um die Geschichte geht und nicht darum, wer in der Politik oder bei Wahlen gewinnt oder verliert.
1: Als Ergänzung zu gerichtlichen und anderen staatlichen Maßnahmen ist die Erinnerungsarbeit ein wichtiger Baustein in der Übergangszeit von einem Konflikt hin zu gesellschaftlichem Zusammenhalt. Diese Zeit wird auch Transitional Justice genannt, also Vergangenheitsaufarbeitung. Diese Aufarbeitung passiert auch durch das Aufbewahren und Aufbereiten von Gegenständen, Dokumenten und Informationen. In Kambodscha wie die im Genocide Museum in Phnom Penh. Es wurde nach dem Fall des Khmer Rouge-Regimes im Februar 1979 durch die damalige Regierung geöffnet. Zuerst lag der Fokus des Museums auf der Erhaltung der Sammlung. In den 2000er Jahren trug das Museum durch rituelle Zeremonien wie das Fest der Toten zur Erinnerung und Versöhnung bei. Seitdem ist Friedensbildung ein Schwerpunkt ihrer Arbeit. Doch durch die staatliche Anbindung des Museums gibt es nur einen Handlungsrahmen im Regierungsnarrativ. Barbara Timm sagt über das Leitmaxim ihrer Arbeit dort:
5: Solange wir nicht aufgefordert werden, die Geschichte falsch darzustellen, müssen wir damit leben, nicht das gesamte Bild zeichnen zu dürfen.
2: And then from 2010s onward, we focus more on educational work and peace.
3: Von 2010 an legten wir den Fokus auf Bildungsarbeit und Friedensbildung und arbeiten auch mit dem zivilen Friedensdienst zusammen. Wir fokussieren uns auf junge Kambodschanerinnen und zeichnen die Geschichte der Roten Khmer nach. Mit Friedensbildung stellen wir sicher, dass die jungen Leute den Wert von Frieden kennen und die Ursachen von Konflikt und Krieg verstehen. Damit sie verstehen, dass auch sie eine Rolle spielen, um solche Gräueltaten zu verhindern. Zudem stellten wir unser Archiv dem Rote Khmer-Tribunal zur Verfügung, um die Kriminellen anzuklagen. Dadurch sind wir auch in der Suche nach Gerechtigkeit aktiv.
2: Inside the museum we provide a testimony program where students and public can come and join.
3: Im Museum selbst bieten wir ein Zeugenprogramm an, wo die Öffentlichkeit im Museum dem ehemaligen S21-Überlebenden dieses Gefängnisses und des Roten Khmer-Regimes allgemein zuhören können. So lernen sie die ganze Geschichte dieser Menschen kennen. Außerdem können Universitätsstudierende die Methodik unserer Forschung kennenlernen. In einem anderen Workshop, Youth in Peacebuilding, treffen wir Studierende und Schülerinnen, Repräsentanten der drei größten Religionen in Kambodscha, Buddhismus, Islam und Christentum. Sie lernen über das Erbe des Regimes und welche Rolle Religion spielt, um die Opfer zu unterstützen. Außerhalb des Museums haben wir ein mobiles Museum, eine Wanderausstellung, mit der wir selbst Schulen besuchen, damit die Schülerinnen so über diese Zeit lernen können. Wir bekamen viele Anfragen, dass wir das Projekt zu weiteren Schulen im Land bringen sollten, weil sie die Wichtigkeit der Vergangenheit erkennen. Mit diesen Aktivitäten schicken wir eine Friedensbotschaft. Wir KambodschanerInnen mussten das bereits erleben und als kambodschanische Bürgerinnen wollen wir, dass so etwas nie wieder in unserem Land passiert.
6: Könnt ihr ein paar Best Practices mit uns teilen, was in der Friedensarbeit gut funktioniert?
4: Yeah, one, I think, as a peace educator in Cambodia, one's the most important thing everyone.
0: Gerne. Als Friedenspädagoge in Kambodscha finde ich, zum einen ist es am wichtigsten, junge Menschen einzubeziehen und Orte zu schaffen, an denen sie sich sicher genug fühlen, um über Kambodschas Vergangenheit zu lernen. Wenn Jugendliche sich nicht sicher fühlen, ist es sehr schwierig, dass sie sich öffnen. Und zweitens, man kann nicht einfach nur im Klassenzimmer sitzen. Man muss einen ganzheitlichen Lernansatz entwickeln. Natürlich müssen sie die Dokumente lesen, um die Schreckensherrschaft der Roten Khmer zu kennen. Gleichzeitig müssen sie aber die Realität in ihren Gemeinschaften kennenlernen. Überlebende treffen, zu den Mass Killing Fields gehen, dadurch entsteht eine Verbindung mit ihrem Herzen, nicht wahr? Man darf nicht nur auf ihren Kopf setzen, sondern auch auf ihre Empathie, als Teil ihrer Identität, für ihre Zukunft.
3: Unser Ziel ist es, dass die Schülerinnen die Geschichte erfahren und lernen, was Harmonie in der Gesellschaft bewirkt, insbesondere in Bezug auf Religion. Die Best Practice hier wäre, würde ich sagen, die Verständigung zwischen SchülerInnen, die an Buddhismus, den Islam und das Christentum glauben. Sie verstehen, dass jede Religion gleichwertig ist und sie als Arzt agieren können, um das Trauma der Opfer zu heilen. Jede Religion hält sie zudem dazu an, Gutes in und für die Gesellschaft zu tun.
2: And the religion tells people that to do good in the society.
4: That's why after the training I always ask them what you want to do.
0: Von der Geschichte zu lernen ist nicht nur mit einer Prüfung am Ende getan. Es geht darum, aus der Vergangenheit zu lernen, die eigene Identität für die Zukunft zu formen und Verantwortung zu übernehmen. Nach jeder Veranstaltung frage ich sie, was sie daraus mitnehmen und wie sie sich einbringen können.
6: Welche Rolle spielen Akzeptanz, Versöhnung und Vergebung? Und wie gelingt dies den KambodschanerInnen?
4: It's hard to accept, you know, what happened, especially a survivor. And forgiveness.
0: Ich glaube, sie spielen eine sehr wichtige Rolle, weil, weißt du, es ist hart zu akzeptieren, was geschehen ist, besonders als Überlebende. Und es ist schwierig zu vergeben, da die Überlebenden sehr viel erlitten haben. Aber der einzige Weg ist es, zu akzeptieren. Das Tribunal hat sein Mandat abgeschlossen. Und wir haben symbolische Gerechtigkeit erreicht. Und Vergebung ist in unseren Religionen fest verankert. Durch Rache an den Tätern gewinnen wir nichts. Wir erreichen nichts.
3: In Kambodscha gibt es viele Millionen Opfer, sagen wir 3 oder 4 Millionen Überlebende. Und die Täter haben bereits Schreckliches getan. Wenn die Opfer sich nun rächen würden, wären sie keine Opfer mehr. Sie würden selbst Täter und Verbrecher werden. KambodschanerInnen sehen das so. Der Kreislauf der Rache würde nicht enden, wenn sie sich nicht trauen würden, ihn zu durchbrechen. Ansonsten würde es nur ewig so weitergehen. Die kambodschanische Sichtweise ist diese. 2 Worte, 2 V. Vergeben, aber kein Vergessen.
2: I would say they would see these 2 words, 2 F, forgive, but not forget.

0: Danke an Jules und Johanna, die die beiden Friedenskräfte aus Kambodscha interviewt haben. Der Song The Tear of the Cambodian People am Anfang und Ende des Beitrags ist im Rahmen der Arbeit des Youth Resource Development Program entstanden. Geschrieben und gesungen von Jugendlichen, die an den Workshops teilnahmen. Die Jugendlichen verarbeiteten und dokumentierten darin die Erlebnisse von Überlebenden aus ihren eigenen Gemeinschaften und Familien.
1: Ja, wir haben eine ganze Sendereihe zum Thema Friedensarbeit an der Basis. Unsere Beiträge dazu, also zu der Frage, was bedeutet Frieden für dich, die könnt ihr nachhören auf unserer Website oder auch in eurem Podcast-Catcher finden. Die Beiträge über Kolumbien, Syrien, Mali, Irak, Israel und Palästina, die haben wir schon online gestellt. Auch einen über internationale BrigadistInnen in Spanien. Und demnächst wird es noch Beiträge geben aus Kamerun oder über Kamerun, Chile, Südafrika und Uganda. Schaut gerne auf unsere Seite und abonniert den Podcast Südnordfunk.

0: Wir hörten ein paar Takte Musik von der Rapperin Sang Suk Sirae, eine feministische Rapperin aus Kambodscha, mit ihrem Song Her Voice, den sie vor einem Jahr geschrieben hat, und zwar zum Internationalen Frauenkampftag. Sang Suk Sirae ist in Kambodscha vor allem bekannt für ihre Rap-News, Nachrichten unter dem Radar, die in kurzen Rap-Songs regelmäßig präsentiert werden.
1: So, wir kommen zu unserem nächsten Beitrag. In Chile und Südafrika prägen koloniale Enteignungen und so gewaltsame Vertreibungen eigentlich bis heute, wem Grund und Boden gehören. Weil Südafrika sich um Landreformen bemüht, planen die USA Sanktionen. Südafrikanische StaatsbürgerInnen, die das Gesetz zur Landreform verabschiedet haben oder umsetzen, sollen Visa entzogen werden. Pretoria bezahle den Preis dafür, auf den Protest der USA nicht einzulenken, schrieb US-Botschafter Brent Bozell in der Zeitung Daily Maverick. Daraufhin bestellte Südafrikas Außenministerium den Botschafter ein.
0: Zugang zu Land und die Frage nach Spatial Justice ist in Südafrika wie auch in Chile zentral für einen gesellschaftlichen Frieden. Finja Naundorf, Nele Spürkmann und Raphael Fröhlich stellten zwei Landrechtsexperten die Frage: Welche Folgen hat es für die Menschen vor Ort, wenn historisch Privilegierte noch immer geraubtes Land besitzen?
2: Wenn ich an die Mapuche denke, stelle ich sie mir sehr kämpferisch vor. Obwohl heute nur noch 5 oder 10% der ursprünglichen Mapuche-Bevölkerung übrig sind, ist es dem chilenischen Staat bis heute nicht gelungen, sie zu unterwerfen. Und das zeigt mir, welche Stärke sie besitzen.
3: Die Mapuche sind eine indigene Minderheit in Chile und machen mit 1,6 Millionen Menschen 9% der Gesamtbevölkerung des Landes aus. Nach der Unabhängigkeit Chiles wurde den Mapuche ihr Land entrissen und unter anderem an deutsche SiedlerInnen verteilt. Heute ist ihr Land zu größten Teilen privatisiert. Der seit März diesen Jahres in Chile amtierende rechtsextreme Präsident José Antonio Kast geht mit erhöhter Repression und Gewalt gegen die Mapuche vor.
4: Wie sieht der Kampf der Mapuche gegen ungleichen Landbesitz aus? Und wie wehren sich Menschen in Südafrika gegen ungleichen Landbesitz? Darauf blicken wir mit Stimmen aus Chile und Südafrika. Zuerst aus Chile.
5: Mein Name ist Jorge López Gandiana. Ich bin 35 Jahre alt und Lehrer für Geschichte, Geografie und Sozialwissenschaften. Und ich habe einen Masterabschluss in Philosophie und politischem Denken.
3: Jorge López Gandiana meint über die Geschichte des chilenischen Staates und die Rolle der Mapuche in dieser.
6: Ha sido una lucha constante entre la determinación justamente del pueblo mapuche contra el Estado chileno.
5: Seit der Unabhängigkeit bis heute herrscht ein ständiger Kampf zwischen der Entschlossenheit der Mapuche und dem chilenischen Staat. Dabei fanden immer wieder gewalttätige Auseinandersetzungen statt. Um das Jahr 1860 zum Beispiel fing Chile an, sich in die Weltwirtschaft zu integrieren und richtete sein wirtschaftliches Interesse dabei zunehmend auf den Süden des Landes, das Gebiet der Araucanía, wo die Mapuche lebten. Es beginnt das, was als Friedensstiftung in der Araucanía bezeichnet oder besser gesagt fälschlicherweise bezeichnet wird. Es handelt sich dabei um einen sehr langwierigen Prozess der Landenteignung, bei dem der chilenische Staat mithilfe seiner Streitkräfte nach und nach in das Gebiet der Mapuche vordringt. Heute leben viele Mapuche in staatlich festgelegten Reservaten und in kleinen Gemeinschaften. Und von den ursprünglichen 100% verfügen die Mapuche heute nur noch über etwa 5 bis 10% ihres ursprünglichen Landes. Das heißt, sie haben etwa 90% dessen verloren, was ihnen gehört. Der chilenische Staat hat eine Institution namens CONADI gegründet, die Corporación de Desarrollo Indígena, auf Deutsch die Behörde für indigene Entwicklung, mit der er versucht, die Mapuche in das Land zu integrieren, allerdings aus einer kapitalistischen Perspektive heraus. Er sagt ungefähr: Mapuche, arbeitet, integriert euch in meine extraktivistische Logik. Ich stelle euch alle Mittel dafür zur Verfügung. Aber die Frage ist: Wollen Sie Teil dieser Logik sein? Wollen Sie sich in die Welt integrieren oder wollen Sie das Land, das Ihnen weggenommen wurde, zurückerhalten?
4: Auch in Südafrika spielen Landkonflikte infolge kolonialen Unrechts eine gewichtige Rolle. Dort wurden während der Apartheid mehr als 3,5 Millionen Menschen aus ihrem Zuhause und von ihrem Land vertrieben. Noch immer sind ungefähr 3/4 des Agrarlandes in Besitz weißer Menschen. Für die Menschen in Südafrika hat das gravierende Folgen. Bis heute, erklärten Kanyiso Gumede. Er forscht am Institute for Poverty, Land and Agrarian Studies an der University of the Western Cape in Kapstadt.
7: For people to start businesses, for instance, they need access to land, of which currently they do not have. So now, which means that as long as
0: damit Menschen beispielsweise Unternehmen gründen können, benötigen sie Zugang zu Land, über das sie derzeit nicht verfügen. Das bedeutet nun, solange wir in Südafrika diese Erbsünde der Landverteilung nicht korrigieren, wird es niemals Frieden geben. Es wird niemals Frieden geben, wenn wir es versäumen, für einen gerechten Zugang zu Land zu sorgen. Nicht gleichmäßig, sondern so, dass der Bedarf der Menschen an Land gedeckt wird. Für kleine Fischergemeinden an der Küste bedeutet Land beispielsweise Zugang zum Meer. Solange sie also keinen Zugang zum Meer über das Land haben, bleiben sie verzweifelt und dann gibt es keinen Frieden in unserem Land.
7: Fishing communities along the sea. For them, land is about access to the sea. So as long as they don't have access to the sea through the land, then they remain unhappy and then there's no peace.
4: Vor allem nicht weiße Menschen wohnen in den Randgebieten der südafrikanischen Städte. Das belastet sie in ihrem Alltag stark, so betont Gumede.
7: It's about also access to the city. Remember, access to the city.
0: Es geht auch um den Zugang zur Stadt. Man darf nicht vergessen, der Zugang zur Stadt ist auch ein politisches Thema. Denn derzeit leben die meisten Schwarzen in den Randgebieten der Stadt, arbeiten aber in der Stadt. Sie verbringen viel Zeit auf der Straße, pendeln von und zur Stadt, um dort zu arbeiten und dann zu ihren Familien zurückzukehren. Dadurch verlieren sie Zeit, die sie mit ihren Familien verbringen könnten. Sie verlieren Geld, weil sie fast ein Drittel ihres Gehalts für das Pendeln ausgeben.
4: Um Land wird in Südafrika immer häufiger juristisch gestritten. Südafrikas Verfassungsgericht hat im Juli 2026 geurteilt, dass die Vertreibungen während der Apartheid noch immer Folgen haben, berücksichtigt die Lokalregierung in Kapstadt nicht ausreichend. Wissenschaftler Gumede erläutert den Tafelberg-Fall so.
7: In the Constitutional Court, then it says that when you are providing housing.
0: Im Urteil heißt es, dass bei der Bereitstellung von Wohnraum für arme Menschen der Standort eine wichtige Rolle spielt. Darin liegt die Bedeutung dieses Falls, denn er schafft nun Klarheit darüber, was unter einem gerechten Zugang zu Land zu verstehen ist. Ein Grundrecht, das in Artikel 25.5 der südafrikanischen Verfassung geregelt ist. Demnach reicht es nicht aus, wenn die Stadt behauptet, sie baue Wohnungen für arme Menschen. Doch nun werden diese Wohnungen weit außerhalb der Stadt gebaut.
4: Das Urteil des südafrikanischen Verfassungsgerichts vom 2. Juli 2026 im sogenannten Tafelberg-Fall stellt einen Meilenstein im Kampf gegen die geografischen Folgen der Apartheid dar. Die Provinzregierung des Westkaps und die Stadtverwaltung von Kapstadt haben dem Urteil zufolge ihre verfassungsmäßigen Pflichten verletzt, indem sie den Verkauf eines wertvollen öffentlichen Grundstücks, nämlich der ehemaligen Tafelberg-Schule im zentrumsnahen Stadtteil Seapoint, an private Investoren beschlossen, für 135 Millionen Rand. Und das ohne bezahlbaren Wohnraum oder die Überwindung der rassistisch geprägten Stadttrennung angemessen zu berücksichtigen.
0: Das ist also eine wichtige Erkenntnis aus diesem Fall, denn das Urteil besagt, dass die Lokalregierung eine Verantwortung für Spatial Justice hat.
4: Spatial Justice, räumliche Gerechtigkeit, bezeichnet in Südafrika das politische und planerische Ziel, die extremen, historisch gewachsenen, räumlichen und sozialen Ungleichheiten zu überwinden, die vor allem durch die Apartheid-Politik hinterlassen wurden.
0: Denn genau das haben sie bestritten. Die Lokalregierung sagte, nein, wir haben keine Verantwortung für Spatial Justice. Wir haben doch Wohnungen für die Menschen gebaut. Das ist das Recht auf Wohnen. Aber dann besagt das Urteil, nein, das reicht nicht aus.
4: In Kapstadt und anderswo wird derzeit in weiteren Fällen um Land gestritten. Bei dem Prozess vor dem Verfassungsgericht im Juli waren mehrere soziale Bewegungen beteiligt. Gumede meint,
0: nun sehen wir viele soziale Bewegungen, die Communities dabei unterstützen, solche Fälle vor Gericht zu bringen, wo das Gericht dann unter Berufung auf die Verfassung in der Lage ist, deren Rechte zu verteidigen.

0: Auch das aktuelle Verhältnis zwischen dem Mapuche und dem chilenischen Staat bleibt angespannt. Kann dabei überhaupt an Frieden gedacht werden? Dazu nochmal Jorge López Cantillana.
1: Ich glaube, es gibt zwei Arten, Frieden zu verstehen. Negativen Frieden und positiven Frieden. Der negative Frieden wird vom Staat auferlegt, soll dabei nach den Regeln und der Sprache des Staates gelebt werden und soll getan werden, was der Staat will. Das ist bei einigen ethnischen Gruppen auf der Welt der Fall. Der Staat legt diesen Frieden fest. Ich glaube nicht an diesen Frieden, der in manchen Orten der Welt tatsächlich existiert. Ich glaube eher an den positiven Frieden, den Frieden der territorialen Gerechtigkeit. Es sollte eine Politik der Landrückgabe geben. Das bedeutet, dass der Staat durch seine eigenen Institutionen Mittel zur Wiedergutmachung für die Familien schaffen könnte, damit all das, was die Mapuche erdulden mussten, in gewisser Weise aufgearbeitet wird. Es muss ein Dialog und Gleichberechtigung geben. Das heißt, Betroffenen sollten anwesend sein und es sollte in beiden Sprachen gesprochen werden. Es herrscht manchmal immer noch diese Vorstellung vom Kolonisierenden, der mit seinen Regeln, seiner Sprache und seiner Ordnung ankommt. Deshalb geht es auch darum, zu versuchen, die Weltanschauung der Mapuche zu verstehen. Denn werden wir Frieden mit den Mapuche erreichen, wenn wir nicht verstehen, wer sie sind, was sie wollen und wie sie sich in den Staat integrieren wollen? Was sie sind, was sie wollen, wie sie sich in den Staat integrieren wollen? Los Mapuches se quieren integrar en el sentido mercantilista. Derzeit bestimmt der Staat, wie sich die Mapuche integrieren müssen. Wollen sich die Mapuche im wirtschaftlichen Sinn integrieren oder wollen sie sich durch einen Dialog, der echte Wiedergutmachung schafft, integrieren? Ich verstehe Frieden demnach so, dass man Gleichgewicht, Dialog und einen Konsens sucht, dass man Maßnahmen der Wiedergutmachung und die Rückgabe von Land anstrebt und dabei berücksichtigt, auf welche Art und Weise die Mapuche Teil des Staates sein wollen, ohne sie dazu zu zwingen. Und genau das tut der chilenische Staat nicht.
0: Das Konzept der räumlichen Gerechtigkeit, Spatial Justice, spielt eine zentrale Rolle bei den Landkämpfen der Mapuche in Chile. Wenngleich die Gemeinschaften vor Ort oft eher von Walmapu sprechen, also der Wiederaneignung des angestammten Territoriums, so decken sich ihre Forderungen und Praktiken präzise mit dem wissenschaftlichen und aktivistischen Kerngedanken der räumlichen Gerechtigkeit. Jorge López Cantillana hat seine Zweifel, dass die Lage der Mapuche in Chile sich bald verbessern wird.
1: Die Region Araucanía, in der ein Großteil der Mapuche leben, ist die ärmste Region Chiles.
0: Und das ist merkwürdig, denn es handelt sich zugleich um ein Waldgebiet. Und genau da liegt das Problem. Warum werden ihnen die Gebiete nicht übergeben oder zurückgegeben? Weil sie an private Unternehmen verpachtet sind, die Abbau von Kiefern und Eukalyptus betreiben. Die Mapuche haben zwar ihre Forderungen, doch diese werden heutzutage nicht erhört. Das entspricht der Logik des Präsidenten, den wir derzeit haben. Er wünscht sich, dass der Süden Chiles ein Gebiet bleibt, das dem chilenischen Staat untersteht.
2: Und in Südafrika? Dort ist Nkanyiso Gumede überzeugt, dass eine gerechtere Landverteilung dem Frieden im Land zugutekommen würde.
3: Es geht darum, alle an der Wirtschaft teilhaben zu lassen, denn genau diese Kleinbauern versorgen die Communities tatsächlich mit Lebensmitteln zu erschwinglichen Preisen. Sie verkaufen ihre Produkte auf dem informellen Markt, wo die Menschen frisches Gemüse kaufen und wo sie Spinat und verschiedene andere Feldfrüchte verkaufen können. Südafrika ist ein wunderschönes Land. Wir müssen nur dafür sorgen, dass jeder ein Leben in Würde führen kann. Und nur so können wir dauerhaften Frieden schaffen und rassistische Auseinandersetzungen reduzieren.
4: Wer Land besitzt, besitzt Macht. Und wer Land verliert, verliert mehr als nur Boden. Finja Naundorf, Nele Spürkmann und Raphael Fröhlich zeigten mit ihrem Beitrag, solange Land nicht gerecht verteilt ist, gibt es große Zweifel daran, dass in Südafrika und Chile nachhaltiger Frieden herrschen kann. Frieden kann erst eine Möglichkeit sein, wenn langanhaltend durch Landrückgabe und Selbstbestimmung Gerechtigkeit hergestellt wird.
5: In dem kommenden Monat haben wir übrigens unsere 150. 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
4: Nos hicieron indios. Sie haben uns zu Indianern gemacht, singt der chilenische Rapper Luanco in seinem Song. Viele seiner Stücke prangern den kolonialistischen Rassismus an, mit dem seine Mapuche-Großeltern zu ihrer Zeit gequält wurden. Aber auch die kolonialen Kontinuitäten, die bis heute andauern, spielen eine große Rolle.

0: willkommen zu Bersach Radio auf Radio Lora 97,5. Schön, dass ihr eingeschaltet habt. Heute ist Andi Stauffacher bei uns zu Gast. Wir sprechen über politische Gefangenschaft, Repression, Solidarität und die Frage, was Menschen über Jahrzehnte hinweg Kraft gibt, trotz Gefängnis und Verfolgung weiterzukämpfen. Andi, merci vielmals, dass du da bist. Fangen wir doch am besten gleich bei deinen eigenen Anfängen an. Ja. Wann hast du zum ersten Mal gespürt, ich kann nicht einfach Zuschauerin sein? Wie bist du politisch geworden? Oder welche Kämpfe oder Erfahrungen haben dich geprägt und politisiert?
1: Ja, eigentlich, nennen tue ich mich Andi. Mhm. Das Erste, oder die Spur, wenn ich das so sagen darf, ist eigentlich, als ich klein war, gelaufen. Oder hat sich da eine Zündschnur begonnen zu entwickeln. Und zwar, als ich mitgekriegt habe, einerseits in der Schule gab es wirklich antisemitische, es gab antisemitische Kinder, die haben einen kleinen, der bei uns in der Klasse war, einen jüdischen Junge, hängt dich an die Fischerhut, gesagt das erste Mal, und das hat mich zur Explosion gebracht. Das hat dann auch sehr viel ausgelöst in der Schule, weil ich ich konnte nicht ruhig sein. Das wurde in meinem Elternhaus eigentlich sehr, meine Explosion wurde im Elternhaus sehr gut aufgenommen, und es gab viele gute Diskussionen und auch Handlungen dann daraus abgeleitet. Das war das eine Moment. Und das andere war dann die ganze Frage des Faschismus, des Nazi-Faschismus in Deutschland, der Nationalsozialismus und, weil bei uns, als ich klein war, immer wieder Leute auch, das kam so Theaterleute, bei uns übernachtet haben und im Hause waren, und die auch zum Teil im KZ waren. Ich erinnere mich damals an einen Künstler, einen Maler, der hatte einen großen Mantel, und der Mantel enthielt eigentlich, wenn er ihn aufgemacht hatte, hatte er ganz viele kleine Taschen, und da hatte er alles, was er braucht, im Falle, dass er wieder die Flucht ergreifen muss, mit dabei. Und das war aber, es war kein Nazi-Faschismus mehr, logischerweise. Und ich habe da erfahren, dass er auch verfolgt wurde, weil er jüdisch war, dass er es geschafft hat, aus dem Viehtransport auszubrechen, weil er berechnet hat, wo er hinstellen muss, weil er klein war, um aus diesem Fenster von diesem Viehtransporter dann sich rausfallen zu lassen. Und es ihm dann auch gelungen ist, seine Frau aus einem anderen KZ rauszuholen. So, das hatte mich natürlich unglaublich beeindruckt, weil ich diesen Mantel sah. Und das war das sozusagen die Tuchfühlung mit einem Mantel, der Zeuge war von einer historischen Erfahrung, die natürlich unter die Haut geht. Das hat mich eingebrannt. Da sage ich, hat die Zündschnur begonnen zu brennen. Und es war für mich auch klar, die Hilfe, also dass er seine Frau rausgeholt hat und. Und dann erfuhr ich auch, dass es in den Künstlerkreisen damals auch Kreise gab, die versucht haben, jüdische KünstlerInnen zur Flucht zu verhelfen in die USA oder einfach weg von Europa. Und offensichtlich haben da meine Eltern auch ihre Finger im Spiel gehabt, und das hat mich dann auf die Richtung, also mein Entsetzen oder mein Aufbegehren wurde dadurch wie unterstützt, dass es eine Seite gab, die richtig ist. Und dann gab es im Fernsehen die Serien über den sogenannten Weltkrieg und über den Nazifaschismus und so weiter und so fort, und habe ich begonnen, auch Bücher zu lesen, Medizin ohne Menschlichkeit und. Das war dann schon so mit 11 Jahren. Und ich kann nur sagen, da hat die Zündschnur schon gelodert. Und die, das ist so der Anfang. Und das ist bis heute geblieben. Und es ist auch eine Erfahrung, wo etwas in einem explodiert. Und diese Explosionsmöglichkeit, die funktioniert heute noch, wenn ich solche Sachen höre oder sehe. Mhm.
0: Und was hilft dir dabei, also wenn du von dieser Explosion sprichst, was hilft dir dabei, bis heute nicht zynisch zu werden? Was behält, wie behältst du dieses Feuer noch am Leben?
1: Ja, ich denke, wenn man in die Welt rausschaut, dann gibt es nicht nur Feuer, sondern es müsste Explosionen geben. Und ich bin nie zynisch geworden, ich bin nie pessimistisch geworden. Aber es hat auch, glaube ich, damit zu tun, dass man sofort merkt, du bist Teil der Lösung, sagen wir mal so, also in Anführungszeichen. Du bist nicht auf der Seite des Problems, sondern von denjenigen, die das bekämpfen. Und als ich dann meine Jugend in Italien verbracht habe und in eine Zeit nach Italien gekommen bin, wo bereits die 70er Jahre Spuren hinterlassen haben und es von Tag zu Tag größere Kämpfe auf den Straßen gab, die Verbindung der verschiedenen Kampfbereiche zwischen Arbeiterinnen aus den Fabriken, die Anti-Vietnam-Bewegung, die Besitzlosen im Süden, die Erde besetzt haben und diese große Explosion, dann die ganze Frage des bewaffneten Kampfes, dass man aufsteht und nicht nur protestiert, sondern dass man dann eben auch die Waffe in die Hand nimmt und so weiter und so fort. Diese ganze Bewegung hat natürlich dann logischerweise gab es gar nie die Frage, dass man anders als so sich versucht zu organisieren und dass es einen revolutionären Prozess braucht und dass man den Feind klar hat. Das war im Vietnamkrieg, waren es die USA und das war das kleine Volk in Vietnam, das aufgestanden ist und diesen Krieg gewonnen hat. Es gab die internationalen Verbindungen zwischen der RAF und dem Vietnamkrieg, die gezeigt haben, wir können diese Flieger in Deutschland mit einem Anschlag, können wir die lahmlegen. Also es gab die Frage der Sabotage, es gab die Frage auch, was kann man von hier aus machen, um so zu intervenieren, dass es tatsächlich auch mehr ist eben als Protest. So vom Protest zum Widerstand und dann zur Sabotage und zur organisierten revolutionären Bewegung und das in Italien natürlich auch, die Brigate Rosse gab es. Es gab die Diskussion über die Frage des bewaffneten Kampfes, es gab ganz viele Strukturen, die aufgestanden sind, um revolutionär zu kämpfen. Es gab tatsächlich auch eine sehr, sehr starke revolutionäre Bewegung, die politisch sich formiert hat, die kommunistisch war, die auch anarchistisch, aber auch kommunistische Kräfte, die Frage nochmals neu gestellt haben, an was lag es, dass diese verschiedenen Errungenschaften aus der kommunistischen Bewegung gescheitert sind oder sich mit der Zeit auch nicht mehr im revolutionären Sinne weiterentwickelt haben. Da gab es große Diskussionen darüber. Es gab große Diskussionen darüber damals zwischen dem, was Antiimperialismus heißt, ist die revolutionäre Kraft des Antiimperialismus war natürlich von allen Kontinenten her spürbar. Es gab die internationalen Bewegungen, es gab und es gab Portugal, wo sich eine revolutionäre Situation entwickelt hat und ihre Kolonien sich befreit haben und das Feuer auch ins Heimatland sozusagen getragen hat und. Also es ist, ich hatte auch das Glück, dass ich sozusagen diese Zündschnur in diese absolute reichhaltige Auseinandersetzung, Praxis und Organisierungsmöglichkeiten im revolutionären Sinne in Europa mittragen und miterleben konnte, bei den Diskussionen, bei den Debatten. Es gab die Organisierungsfrage, es gab die politische Frage, es gab die ideologische Frage, es gab die großen Auseinandersetzungen, es gab die Frage der maoistischen Bewegungen in Bezug auf den Internationalismus. Da hat sehr reichhaltige Diskussionen gegeben über und auch innerhalb der verschiedenen Strukturen, der revolutionären Strukturen in Italien. Und da drin teil zu sein, hat sicher dazu beigetragen, dass das, was ganz klein angefangen hat als ein Impuls, wo die Zündschnur geboren wurde, danach auch eine Bestätigung erfahren konnte, dass es richtig ist, und auch dass es viele gibt, dass wir viele sind, dass es aber auch bedingt, dass wir uns organisieren, dass wir eine Kontinuität entwickeln. Es gab damals auch die ganzen Situationen, wo bereits erste Krisen der revolutionären bewaffneten Strukturen zur Debatte standen. Es gab die Debatte über die spanischen PCR, Grapo. Es gab die Debatten in Deutschland mit RAF und anderen Erfahrungen und Italien als Zentrum, wo der Klassenkampf, der Arbeitskampf, der große Kampf der Fiat-Arbeiterinnen auch eine große Rolle gespielt hat. Und das war einfach ein unglaublicher Reichtum, in dem man auch gelernt hat, dann zu sehen, es ist nicht alles bergauf,

0: auseinanderzusetzen, okay, und wie geht es weiter, oder? Mhm. Also, wie geht es weiter mit dem revolutionären Antiimperialismus, der auch sehr viele Schläge eingesackt hatte, der eher auf dem Rückzug war. Es gab eine generelle Rückzugsbewegung innerhalb der revolutionären Entwicklung, die natürlich mit einer unglaublichen, rasanten Geschwindigkeit sich entwickelt hatte. Und damit musste man sich dann auseinandersetzen. Man war aber mit dieser Auseinandersetzung nicht alleine, sondern es gab organisierte Debatten, strategische Rückzüge, zum Beispiel bei den Brigate Rosse. Dann sind daraus neue Antworten entstanden, dass wir eben nicht schwarz-weiß denken, sagen, ja, bewaffnet oder nicht bewaffnet, sondern welche Rolle spielt denn zum Beispiel die revolutionäre Gewalt innerhalb eines revolutionären Prozesses und so weiter und so fort. Es gab dann sehr, sehr vertiefte Auseinandersetzungen. Und die Suche war klar, die Suche war nach der Kontinuität in einer verändernden Situation. Und diese, das war dann, sage ich mal so, dass die qualitative Fütterung dieser Zündschnur, nämlich zu realisieren, dass man Teil einer Geschichte ist und man kann Teil einer Geschichte sein, aber man darf es nicht verpassen, innerhalb der Veränderung, der historischen Veränderung, Teil dieser Geschichte zu bleiben, mhm, und sozusagen die Geschichte auch als ein Prozess, und der Prozess hat verschiedene Etappen, verschiedene Entwicklungen, und in diesen dann die Verbindung zwischen der einen sich verändernden Etappe von der letzten, diese Verbindung zu finden, die eine revolutionäre Spur ermöglicht, sie kontinuierlich zu entwickeln, dass das eigentlich dann die Kunst ist, revolutionär zu bleiben und nicht im Dogmatismus oder im Opportunismus zu ertrinken, sondern eben diese Spuren weiterzuentwickeln in einer neuen Phase. Und ich denke, das ist das auch, was uns heute natürlich unbedingt gelingen muss, dass wir diese schnelle Veränderung, historisch gesehen, die am Laufen ist, die imperialistischen Kriege, die historische Phase, in der wir uns befinden, plötzlich sich viel schneller entwickelt und auch verändert, bevor wir uns überhaupt klar sind, was jetzt passiert, und dann diese aber mit einem gewissen Bewusstsein auch angehen zu können, um zu sagen, Moment, stopp, wir brauchen hier die Eckpfeiler, wir brauchen die Pilaster, die revolutionäre Politik garantieren, um dann zu gucken, wie finden wir uns jetzt in dieser Situation und wo ist die Kontinuität. Das ist eigentlich eine Spur, die bis heute sehr fruchtbar ist. Und man ist Teil, wir sind Teil der Geschichte, wir sind Protagonistinnen. So.
1: Mhm. Gleich beim Internationalismus zu bleiben. Früher in den, sagen wir, 60er und 70er Jahren war Solidarität zwischen den Bewegungen sichtbarer, stärker und vielleicht sogar besser organisiert. Und natürlich war da auch die Gegenreaktion heftig, oder? Also Repression wurde ja selber sozusagen internationalistisch und von Terrorismusgesetzen zu Einwanderungsgesetzen heute und natürlich jetzt weiter in der Palästina-Solidarität oder Antifa-Arbeit und so fort. Und doch ist der revolutionäre Internationalismus natürlich nicht verschwunden. Er lebt sowohl in größeren sichtbaren Bündnissen als auch in kleinen, kraftvollen Taten weiter. Also die Kriminalisierung internationaler Solidarität ist ein wiederkehrendes Muster. Wie habt ihr früher erlebt, dass Solidarität selbst zum Angriffspunkt staatlicher Repression wurde?
0: Also ich bleibe in Italien. Mhm. Weil es war klar, irgendwann hat sich dann die Konterrevolution mit den großen Kapitalfraktionen wie Fiat und, die natürlich über die Fiat-Arbeiterinnen und ihren Kämpfen massiv angegriffen worden sind und auch in Schwanken geraten sind. Die Regierung wurde mit der Aktion Moro hat gemerkt, oh, die kommen aber nahe mit ihren offensiven Eingreifen gegen den Staat. Die meinen das ernst und so weiter. Und da kam natürlich dann auch die Antwort, die Amerikaner und die Engländer, die spezialisiert waren über die ganzen Kriege, hatten so Aufstandsbekämpfungskonzepte, die sie dann nach Italien getragen haben. Und die italienische Konterrevolution hat sich dann vor allem auf die politische Seite der Kämpfe und weniger um das Militärische gekümmert, um zu verstehen und um versuchen, auch von innen her Antworten zu geben, die dann die Bewegung zum Brechen hätte bringen sollen, was ihnen aber so nicht gelungen ist, weil sie natürlich, die andere Seite denkt anders als wir. Und wir haben

0: unsere eigenen Methoden zu denken und Methoden zu diskutieren, zu handeln. Das sind verschiedene Welten, die kann man nicht einfach lernen in einem Handbuch von den USA, das geht natürlich nicht. So, aber es gab dann schon relativ schnell dann auch Verhaftungen und vor allem in Italien auch gab es die großen Revolten in den Knästen. Da gab es natürlich viele, auch die sich dann angeschlossen haben. Da war nicht nur eine Organisation, sondern die Organisation, es gab an die 500 politische Gefangene an einem gewissen Punkt und die haben dann den Kampf von innen her aufgenommen. Und der Höhepunkt war, dass ein oberstes Regierungsmitglied einer Region, nämlich vom Süden in Napoli, entführt wurde und das war aufgrund einer Aktion, die eigentlich im Knast, im Kollektiv des Knastes organisiert wurde und die Erklärung kam auch aus dem Knast und es gab dann ein Zusammenspiel zwischen drinnen und draußen und das war natürlich unglaublich starke Antwort zu sagen, du musst dich im Knast, musst du dich organisieren und in der Organisierung im Knast kämpfst du weiter und so weiter. Das war eine sehr schnelle Aktion. Es gab auch damals natürlich die ganzen in Spanien, in Peru und auch in der Türkei gab es diese Knastaufstände, die massiv waren und bei allen drei Ländern oder Kontinenten wurde es dann auch so, dass die Knäste, es gab verschiedene Knäste, die innerhalb sozusagen eine befreite Zone waren. Das gab es in der Türkei auch. Ich weiß, Barbara war, als sie verhaftet wurde, in eine solche befreite Zone gegangen und ist rausgekommen und hat gesagt, ich weiß, wo ich gehe in die Berge. Das hat für sie nochmal so wirklich die Bestätigung gegeben, die Schulung, die Kämpfe drin, die verschiedenen Organisationen mit ihren verschiedenen Bereichen zu kämpfen im Knast selber. Das hat sie erlebt, deswegen wissen wir tatsächlich auch, was das auslösen kann bei kämpfenden Menschen. Es gab das Gleiche in Peru. 300 wurden massakriert, als die Sozialistische Internationale in Lima einen Kongress hatte. Wurde dieser eine große Knast, wo auch die am Rande liefen die Soldaten und drinnen war es in den Händen der Revolutionärinnen und so weiter und so fort. Und das gab es auch in Spanien, gab es ein Kollektiv der Frauen, ein Kollektiv der Männer und die hatten da die gleiche Situation. Also es gab da parallel dazu auch in den Knästen wirklich ganz starke Ausdrucksformen und auch Prozesse natürlich. Da wurde dann der Prozess wurde genutzt als politisches Parkett und da wurde der Spieß umgedreht und da wurden die großen Angriffe gestartet. Das war ja auch so bei den Gefangenen aus der RAF. Mit ihren Prozessen haben sie auch unglaublich starke politische Prozesse gemacht und haben den Kampf eigentlich in die Säle der Justiz getragen, in Stammheim die großen Prozesse und so weiter. Das war eine sehr, natürlich sehr wichtige Sache und da war man mit dabei. Das war klar.
1: Und haben diese Prozesse auch deine eigenen beeinflusst oder was oder inspiriert oder wo findest du selbst Kraft und eben Inspiration in diesen Geschichten von des Widerstands in und mit Gefangenen und mindert die Tatsache, dass dann Freiheit oft nur teilweise oder vorübergehend ist, diese Kraft dann oder schärft das auch viel mehr so?
0: Ja, ich denke, das ist eine Selbstverständlichkeit. Der Unterschied von draußen ist, dass du bist im Moment sozusagen in Anführungszeichen physisch da drin, sie schließen auf und sie schließen zu, du hast keinen Schlüssel, aber was du hast, bist du selber. Und diese Kraft auch der Solidarität, und deswegen ist die Kraft der Solidarität so wichtig, zum Beispiel das Knallen und, auch das Angreifen, es gab dann immer ganz viele Angriffe auch gegen die Institutionen und so weiter. Das gab es überall, oder? Das gab es dann auch hier. Und dass man versucht, den Raum zu nutzen, es ist eine Herausforderung, dass du dir sozusagen wie den politischen Raum, den revolutionären Raum, musst du dir aneignen, du musst lernen, in dieser neuen Situation sozusagen im im Rachen des Feindes, dir diesen Raum zu schaffen und zu sehen, du schaffst das, du kannst das, oder du bist stark, weil du weißt, warum du da bist, und du hast sozusagen den Klassenfeind hast du vor dir, oder? Und in diesem Sinne gibt es eine Kontinuität, und in diesem Sinne ist natürlich dann auch der Fakt, dass du Aktionen machst im Knast zum Beispiel, ist natürlich wie Benzin für dieses Feuer. Und da musst du initiativ sein, da musst du versuchen, auch die Mitgefangenen vielleicht mit einzubeziehen. Du musst versuchen, dich in diesem Gefüge so zurechtzufinden, dass du den Spieß umdrehen kannst, dass du die Initiative ergreifst, dass du das machen kannst. Oder als ich einmal längere Zeit da in Zürich im BGZ war, in einer Isolationszelle, also alleine in einer Zelle, und da habe ich gewusst, Barbara, unsere Genossin, die als Tico in den Bergen von Terzin gefallen war, 93 war das erste Jahr, und ich habe gewusst, ich mache eine Aktion im Knasten. Das war eine Herausforderung, weil da bist du alleine. So, also du musst dann, das ist schon speziell. Und ich habe immer versucht zu gucken, wo kann ich was machen, vom ersten Tag an, wo ich drin war. Und irgendwann habe ich von der Zelle her so gehört, bing, bing, bing, und habe so mich hochgezogen, um rauszugucken. Und ich habe gesehen, dass das Volkshaus wird eingerüstet, oder? Weil die das, ja, mit einem Gerüst, die wollten das renovieren oder putzen oder was auch immer. Und dann habe ich gewusst, aha, jetzt weiß ich, was ich mache. Und ich gehe auf den Hofgang, das ist auf dem Dach, mit einem Transparent. Und ich habe dann nach außen kommunizieren können, dann, geht da hoch, mit dem Gerüst, oder? Es war an einem Sonntag, weil dann ist niemand am Arbeiten. Und ich habe um 7 Uhr morgen früh habe ich dann gesehen, wie sie da dieses Gerüst hochgegangen sind, wie sie die Abdeckung mit einem Messer geöffnet haben, dass da große Teleobjektive rausgeguckt haben. Und ich war in der Nacht und habe das Transparent, also das Leintuch genommen, um ein Transparent zu malen. Barbara, in unseren Kämpfen lebst du weiter. Und bin dann hoch und hatte das natürlich versteckt und habe das dann, ist mir gelungen, über den NATO-Zaun rüber zu werfen, so dass es genau schön ins Bild passte von den Kameras, die da auf mich gewartet hatten. Und dann haben die Mitgefangenen haben das gecheckt und die haben dann auch so die Fäuste hochgehalten und so. Und ich habe dann gedacht, okay, das gibt eine Reaktion, hat es dann aber nicht gegeben. Die haben getan, wie wenn nichts wäre. Und viele Jahre später hat mir dann mal jemand erzählt, dass er im BGZ im Keller, gibt es offensichtlich sein Museum von speziellen Sachen, die während der Gefangenschaft passieren. Und da war mein Transparent und da stand drauf, dass ich das gemacht habe. Es ist eine witzige Anekdote. Aber das war wichtig, dass man zeigt, hey, wir kämpfen weiter. Und die haben dann das sofort aufgenommen und das wurde dann auch in den Medien gebracht und Kleber und Aufkleber und so gemacht. Weil das Wichtige ist, dass du zeigst, dass es geht. Du hast die Kraft, du weißt, warum du da drin bist, und eigentlich die Konfrontation so mit dem Feind wetzt deine Waffe. Mhm. Also dein Messer wird schärfer. Mhm. So, und das ist ein Mechanismus, den muss man da drin so finden und auch entsprechend entwickeln. Und dann ist es natürlich wichtig, dass man aktiv sein kann, und das war eine gute Aktion.
1: Mhm. Also die Konfrontation, aber auch zu wissen, dass du kannst, aber auch zu wissen, dass du nicht alleine bist, oder? Dass
0: da Genau. Es gab Feuerwerk jeweils so stark, dass einmal, ganz am Anfang war das, wo sie noch nicht so gewohnt waren, wo jemand, die in der Küche gearbeitet hatte, und der Küchendienst ging länger, und die hat dann am nächsten Tag erzählt, da war wirklich ein riesen Feuerwerk, und die ist dann gekommen auf dem Hofgang und hat dann gesagt, hey, da kam die Spezialeinheit, die haben sich versteckt, die haben geglaubt, es gibt einen Ausbruchsversuch und dabei war es einfach das Solidaritätsding. Und das war dann schön, weil es gab auch die vom Feuerwerk, oder, gab es noch diese Holzstäbchen, und eines war auf dem NATO-Draht hängen geblieben und eine Taube, und das tönt jetzt mega kitschig, aber es war so, hat das eine Möwe, weil beim BGZ hat es Möwen, hat sich die genommen und ist mit dem im Schnabel eingeklemmt weggeflogen. Und wir haben ja alle nachgeguckt. Und das war so schön. Das war wirklich, es tönt kitschig, aber es war so. Yeah. Mega schön. Und man nimmt natürlich genau solche Elemente dann viel stärker auf. Man ist viel sensibilisierter, man verbindet schneller. Yeah. So, also
1: und das sind genau diese Momente von Freude und Humor, die dir aus dieser Zeit blieben, sind das auch. Und was hat das Gefängnis sonst mit dir gemacht? Du warst ja selbst sehr oft im Gefängnis und hast auch Jahrzehnte mit politischen Gefangenen oder politischen Gefangenen begleitet. Was hat das Gefängnis allgemein mit dir gemacht, nicht nur politisch, sondern auch als Mensch? Weil du hast jetzt auch gesagt, dass es dich sensibilisiert auf gewisse Dinge.
0: Ja, es gibt ja eigentlich die Möglichkeit, in der Praxis zu erfahren, das, was du von dir erhoffst, nämlich, dass du widerstehst und die sollen kommen. So, und das lernst du da und das siehst du da so, oder? Du hast auch zum Beispiel beim BGZ in Zürich, das war immer auch mega spannend, weil wir leben schon ein bisschen in Bubbles, kann man glaube ich sagen, wenn wir ehrlich sind. Und da bist du natürlich zusammengewürfelt. Und da hast du Sexismus in der Sprache, du hast dies, jenes, alles, was du willst, oder? Und du hast ganz starke Momente mit den Mitgefangenen, du hast eine Verpflichtung auch, mit ihnen zu gucken, weil das ist ja ein U-Haft oder so, dass du ihnen hilfst, dass du sie unterstützt, dass du die Hilfe organisierst über die Dusche oder was auch immer, Zettel hinterlässt, Aussageverweigerung. Also du hast eigentlich relativ viel zu tun, du musst übersetzen, weil die zum Teil halt diese Verordnungen nicht übersetzt bekommen und so weiter. Du bist sehr viel beschäftigt, so. Das ist das eine. Und das andere ist halt, dass du merkst, hey, die können dir nichts antun. Das, was du machst, das ist richtig. Das, was du willst, ist auch die Konfrontation. Und ich habe das Glück auch, dass ich die Konfrontation auch brauche. So. Und auch in der Aktion lebe. So, und das macht natürlich dann stärker, gibt einem schneller die Möglichkeit, auch einen Hebel anzusetzen. Aber es gibt natürlich auch, dass man sich dann organisiert. Also wie kriege ich die Bücher rein, die ich will? Wie kriege ich das Material rein, das ich brauche, um mich fortzubilden? Weil der Moment im Knast ist natürlich auch der Moment der Bildung, dass man sich schult, dass man die Texte liest, die man nie wirklich sich konzentrieren konnte draußen. Und man sagt ja auch, der Knast ist eine Universität und das musst du dir organisieren, weil das kriegst du nicht so, oder? Da musst du herausfinden, wie kriegst du es doch. Und dann organisierst du das und das klappt auch meistens oder immer so. Dann ist die Frage später in Halbgefangenschaft, wie kriegst du Internet? Wie bleibst du irgendwie online? Und so weiter und so fort. Und das kann man sich alles organisieren. Und das ist dann wieder die Verbindung, die du machst mit der Solidarität, die da ist und wie alle miteinander überlegen, wie machen wir das, wie können wir das erreichen. Und auch da siehst du dann mit einer Gruppe von Menschen und von Genossinnen, wo du sagst, ja, es geht. Wir müssen uns einfach darauf konzentrieren. Und dann lebst du eigentlich so wie eine Form von Gegenmacht, oder? Wir sprechen auch davon, dass es wichtig ist, dass wir eine Gegenmacht aufbauen. Und das ist gelebte Gegenmacht. Wenn du erkennst, dass du dich so organisieren kannst, dass der revolutionäre Prozess weitergeht, in der Bildung, wie aber auch in der Organisierung. Und da machst du unglaubliche Erfahrungen und die sind gut. Auch für die Leute draußen. Das ist wichtig, oder? Weil man, der Knast soll ja abschrecken.
1: Ja, und du sagst, dass es auch für die Menschen draußen wichtig ist. Und wir hören immer wieder von politischen Gefangenen von früheren Generationen, etwa aus der Black Liberation Movement oder palästinensischen Befreiungsbewegungen, die einsam und krank in Gefangenschaft sterben. Und das ist natürlich sehr schlimm, auch für uns, für die Bewegung allgemein, für die Menschheit. Und wie halten wir ihre Kämpfe lebendig und verhindern, dass sie aus dem kollektiven Gedächtnis verschwinden?
0: Ja, das ist eine sehr, sehr wichtige Frage. Es gibt Kulturen, das kenne ich jetzt vor allem auch aus der kurdischen Bewegung oder überhaupt aus den arabischen, dass das Ehren der Toten sehr wichtig ist. Also, dass es wie hier wird gesagt, Märtyrer, aber es sind natürlich keine Märtyrer, aber so, das ist das, dass sie Shahid, oder? Es gibt einen Begriff, oder? Und das hat etwas sehr, sehr Starkes. Und während dem Krieg auch, ich mache ein bisschen einen Bogen, es ist was anderes, aber zum Beispiel in den verschiedenen Kriegen, die ich in Rojava erlebt habe, also dass Krieg war, es ist ja immer Krieg, aber Krieg war, da waren natürlich jeden Tag wurden die Leute begraben. Und es war immer voll, immer. Die Straßen in Kobane zum Beispiel, die waren dann voller Autos für all diejenigen, die nicht so weit in den Friedhof, der ist sehr weit draußen, die wurden dahin gefahren. Die Läden, die haben geschlossen, die Rollläden gingen runter. Und es war überhaupt keine Frage, ob man die Person gekannt hat. Es war überhaupt keine Frage, ob das eine Kommandantin war oder ob es jemand anders war, der getroffen worden ist und Teil des Widerstandes oder so. Und dass diese starke Kollektivität im Erinnern und im Einbinden der Toten in dieses Erinnern und sie leben zu lassen und so weiter. Die Bilder in den Straßen, wo diese Zieren, diese großen Bilder von den Shahid, das ist eine Kultur, die hat natürlich eine politische Seite auch, oder? Eine kulturelle, politische Seite, eine revolutionäre Seite. Deswegen hat es dann geheißen, nehmt mal diese Bilder runter von den Straßen von den Amerikanern. So, oder? Und so weiter und so fort. Und schon gar nicht an die Internationalistinnen. So, das wollen wir alles nicht. Das war, als die da gemeint haben, sie können da ein bisschen sich einmischen, oder? So kam diese Forderung und die hat man natürlich ignoriert, so. Die Auseinandersetzung damit, oder, ist natürlich von Kultur zu Kultur anders. Mhm. Und hier ist es schwieriger in den europäischen Raum, dass diese Kultur des Schehid, des Gefallenen, der Ehrung der Gefallenen, die Wertschätzung und dass sie einfach in den Kämpfen wirklich weiterleben. Mhm. Und dass wir die Trägerinnen ihrer Fahnen sind oder ihrer Waffen, die sie in der Hand verlieren, wenn sie fallen. So, das ist Realität. Mhm. Hier sind es schöne Bilder und es ist wichtig, dass wir diese Bilder hier kennen und dass wir sie schön finden, auch dass wir sie aufhängen, auch in der Küche. Aber es gibt eine Stimmung wieder, die in der Kultur des Kampfes eine große, große Rolle spielt. Und die, es gibt große Gefangene auch aus der Black Panther-Bewegung, die heute noch eine große Rolle und eine Wichtigkeit haben oder so. Es gibt auch jene, die dann sterben und die dann geehrt werden und so. Mhm. Das ist unglaublich wichtig. Und die Vereinzelungen dieser Gefangenen ist natürlich schwierig, oder? Die Isolationsfolter hat genau das zum Ziel, diese Kraft zu unterbinden, zu zerschlagen. Und dann ist es an uns draußen, das zu verhindern und sie mitzutragen und das ist ein Teil von uns, oder? Und das ist unglaublich wichtig, auch im Kampf der politischen Gefangenen. Also es gab ja auch Georges Ibrahim Abdallah, der 40 Jahre in Frankreich als kommunistischer, palästinensischer Kämpfer, so, der hat ja in Europa, war er ja aktiv und ist in den Knast gekommen wegen Aktionen, die er gemacht hat. Mit seiner Struktur, so einer Organisation. Und als er rausgekommen ist, hat er sich jetzt nach 40 Jahren intensivster Kampagne, so hat er gesagt, also der Sieg, oder? So, die Freiheit ist Widerstand. Und es gab jetzt eine Aktion von den Jungen von RJZ, die sich bei ihm bedankt haben für seine Kraft und die Aussagekraft. Haben sie ein Video gemacht und Plakate geklebt, um ihm zu danken, aber im politischen Sinne. Und das ist für mich ein bisschen wie ähnlich, oder? Mhm. Also es ist ein politischer Gefangener, 40 Jahre, ungebrochen, kommt raus und sagt, was ich vorhin gesagt habe. Und die Jungen, die nehmen das auf und machen ein Video, wie sie ein Graffiti malen und wie sie das Plakat kleben, wo sie sich bei ihm dafür bedanken, oder?
1: Ja.
0: Und das ist genau die Kultur, die es braucht, um den Kampf weiterzutragen, genau. Unbedingt.
1: Ja, auch die Frage, genau, was mit einer Bewegung passiert, wenn sie ihre Gefangenen oder Gefallenen vergisst und umgekehrt, was passiert, wenn sie als Teil des Kampfes verstanden werden. In der Schweiz gibt es ja vielleicht ein bisschen weniger Bewusstsein für politische Gefangenschaft als in Ländern mit so Diktatur. Erfahrungen oder offenen autoritären Systemen. Gab es früher, jetzt vor ein paar Jahrzehnten zum Beispiel, in eine größere Selbstverständlichkeit, dass Gefängnis ein Teil politischer Kämpfe sein kann? Oder hast du das Gefühl, hat sich da irgendetwas verändert, deine Sicht?
0: In der Schweiz? Mhm. Ich denke, die Schwierigkeit, sagen wir mal so, es klingt jetzt ein bisschen komisch, also es gab ja Gefangene aus der RAF, die 11 Jahre lang, also vor allem der eine Genosse, der in Bern 11 Jahre in Isolation war, unter sehr, sehr strengen Bedingungen und so. Und da gab es schon auch eine Bewegung, die ihn mitgetragen hat und stark mitgetragen hat, also auch hier in der Schweiz, und er schon eine Rolle gespielt hat. Es gab dann Petra Krause, auch sie hat versucht, über Hungerstreiks und so, hier in der Bewegung hat es sehr viel ausgelöst. Es gab eine Solidaritätsbewegung, die war dann natürlich auch verbunden mit den jeweiligen Ländern. So, es gab das schon eine lange Geschichte der politischen Gefangenen. Es gab auch eigene, hauseigene von Claudia und Jüre, die im Zusammenhang mit Sprengstoff eingesessen haben und so weiter. Das gab es schon und die waren dann immer auch verbunden mit internationalen Bewegungen. Aber in der Schweiz hat man sich da schon auch sehr klar dazu verhalten. Es gab auch Ausbrüche. Also Stürm war zwar kein politischer Gefangener im Sinn, dass er ein Revolutionär war, der wegen seiner revolutionären Identität in den Knast gekommen ist. Aber trotzdem hat er eine Bedeutung gehabt und seine Fluchten wurden unterstützt. Seine Fluchten waren ein wichtiger Faktor. Du kannst es auch wieder schaffen, rauszukommen. Mhm. Und. Und das, er hat auch viel Intervention gemacht, so in diesem Sinne, und wurde auch unterstützt, das ist ganz klar so. Und und dann gab es natürlich Marco Kamenisch. Und Marco Kamenisch war ein alter Gefangener, also im Sinne von lange Zeit in Italien als Anarchist. Als aktiver Anarchist, der nicht nur Flugblätter schrieb, wurde er verhaftet und ist dann ausgeliefert worden in die Schweiz. Und dann war er alleine und gab es niemanden in der Zeit, wo er hier war. Und dann gab es natürlich die Antworten, ja, aber einer allein, das ist doch gar kein politischer Gefangener und das ist, man glorifiziert das Einzelne und man macht aus einem Einzelnen eine Glorifizierung und so. Und dann haben wir jeweils gesagt, ja, dann geh doch rein, dann ist er zu zweit. So, oder? Also man kann ja nicht einen Gefangenen ignorieren, nur weil keine anderen da sind. Das war ein bisschen peinlich, aber die Zusammenarbeit mit ihm, und wir haben sehr, sehr viel gemacht, oder? Wenn ein Hungerstreik ging oder was auch immer, wir haben auch erreicht, dass er dann verlegt worden ist, weil wir in der Gemeinde, wo sein Knast war, die Leute zum Wahnsinn getrieben haben mit Kleben, Sprayen, Feuerwerk, bis sie gesagt haben, der muss weg. So, also man konnte dann auch intervenieren und so weiter, und man hat ein sehr gutes politisches Verhältnis gehabt, was politisch auch gut war. Also ich habe ihn sehr lange, viele Jahre besucht, so, war, dass wir gesagt haben, eigentlich führen wir einen Kampf, der über die Position hinausgeht. Man macht eine Verbindung, eine differenzierte Einheit, die nicht ideologisch festgelegt ist, also nur die Anarchistinnen verhalten sich zu Marco, sondern auch die Kommunistinnen oder die Autonomen oder und. Und dass man eigentlich eine Politik im Zusammenhang mit dem Knast und der politischen Gefangenschaft macht, die unabhängig ist von der, also auf der revolutionären Seite klar, aber die Ideologie unabhängig ist oder positionsübergreifend, haben wir das genannt. Und das hat dann auch, konnte man dann auch in die Bewegungen reintragen und sagen, wir sollten nicht so parallel zueinander funktionieren, sondern lasst uns die Kämpfe verbinden und so weiter. Das hat dann auch draußen einen politischen Effekt gehabt und das war sehr gut, oder? Und Marco hatte eine klare Position als anarchistischer Gefangener, aber gleichzeitig war er natürlich für diese positionsübergreifende Verbindung in der Solidarität, und da haben wir zusammen gekämpft und das war gut, das war sehr gut.
1: Gefängnisse funktionieren ja nicht nur durch Freiheitsentzug, sondern auch durch Kontrolle über den Körper, über Zeit und Arbeit. Und wenn alle äußeren Mittel genommen werden, wie Bewegungsfreiheit und Öffentlichkeit, direkte politische Aktionen, wie du das jetzt auch so eindrucksvoll geschildert hast, bleibt oft ja nur der eigene Körper. Und es gibt fast überall sklavenartige Ausbeutung und körperliche Misshandlungen und so weiter im Gefängnissen. Aber auch Arbeits- und Hungerstreiks und Niederlegungen. Und gerade von diesen hören wir momentan einige aus Ausschaffungsgefängnissen in der Schweiz, aber natürlich auch international. Hungerstreiks jetzt spezifisch sind ja immer auch ein Kampf um Sichtbarkeit. Und warum können sie eine politische Kraft entwickeln? Oder was zeigt so ein Hungerstreik über die Situation politischer Gefangener und über die Grenzen staatlicher Kontrolle auch?
0: Ich denke, es gibt verschiedene Arten, warum man zu einem Hungerstreik greift. Es kann eine Verzweiflung sein. Es kann auch sein, der Druck auszuüben auf Entscheide, die die Behörden fällen müssen, bei Ausschaffung, Nicht-Ausschaffung, so, oder? Also es gibt es als Instrument in der Taktik, um die Ziele zu erreichen, die man über die Anforderungen eigentlich an die Bedingungsveränderungen stellt. Eben zum Beispiel auch eine Ausschaffung oder so, das ist ein Teil oder so. Und aber das Verbindende ist eigentlich, dass das draußen eine Wirkung hat. Es muss eine Form geben, wo man das aufgreift, wo man das organisiert, wo man damit politisch gemeinsam einen Kampf führt. Und umso stärker diese Verbindung klappt, umso stärker ist es die Möglichkeit, dass man verhindern kann. Bei Nekane zum Beispiel war ja eine sehr, sehr starke Bewegung entstanden. Und ich würde sagen, dass sich sicher diese starke Solidaritätsbewegung für die Nicht-Ausschaffung und für die Freilassung von Nekane schon auch stark war und einen großen Beitrag geleistet hat, weil die Schweiz da zuerst sich blind stellen wollte und dann gezwungen worden ist, dann zu handeln. Entsprechend. Und das hat dann auch geklappt, über lange Zeit, und da gab es dann verschiedene Kampfinterventionen und. Aber da hat man schon gesehen, da hat sie ja auch Hungerstreike gemacht. Wir haben auch versucht, dann draußen, das war eigentlich eine sehr erfolgreiche Kampagne, zum Glück, und das ist sehr schön gewesen und ist immer noch sehr schön, dass man auch da wirklich auch sich durchsetzen konnte. So. Mhm. Dass da nicht gemauschelt wird, dass da man eigentlich diesen Kampf auch gewinnen kann, das war sehr wichtig. Ja. Das ist das eine. Das andere ist, dass Hungerstreiks auch ein Mittel sind, wo man einfach die Verbindung nach draußen wichtig ist. Oder? So. Die Frage ist Hungerstreik.
1: Genau, ja. Aber vielleicht auch zu dir jetzt. Die Staatsanwaltschaft beantragt ja gerade wieder 15 Monate Gefängnis.
0: Unbedingt, ja. Jetzt kommt aber noch mal was Neues dazu. Ja. Ja. Es wird wahrscheinlich mehr.
1: Und am letzten Gerichtstermin waren rund 50 Genossinnen vor Ort. Und also wieder auch zum Zeigen, dass diese Verbindung und diese Solidarität da ist und dass du Teil bist von einer Bewegung. Was ist dir wichtig bei solidarischen Aktionen mit dir und hat sich das im Laufe der Zeit verändert?
0: Ja. Also ich wollte noch das anfügen zum Hungerstreik und die Solidarität, weil ich denke, gerade wenn wir hier im LoRa sitzen, ist es natürlich wichtig, dass wir auch Nekane erwähnen. Also gut, zum anderen, ja, da ist natürlich die Frage, das ist nochmal ein bisschen ein anderes Kampfgebiet, nämlich der politische Prozess. Und der ist sehr, sehr wichtig, weil mit dem politischen Prozess kann man sich einen Gegenmacht Raum öffnen, indem man sehr viel an dem, was man politisch denkt, richtig findet, in Form wie Inhalt zusammenzubringen und fassbar zu machen. Der politische Prozess ist eigentlich eine Bühne, die die Konterrevolution und der bürgerliche Staat einem anbietet, sozusagen. Man kann es auch positiv formulieren. So. Und dann muss man sich überlegen, was will ich damit aussagen? Was ist der Punkt, oder? Einerseits für die Bewegung, zum Beispiel für die Xinjiang-Azadi-Bewegung, war jetzt hier auch ein Punkt, das war an die antifaschistische, je nachdem, um was es dann da geht, und welche Bewegungen gerade stark sind, auch in der Frage der Solidarität. Und was will man damit? das ist wichtig, dass man das diskutiert, dass man das kollektiv diskutiert, dass man eine Untersuchung macht, was ist gerade wichtig zu vermitteln, oder? Dass zum Beispiel in diesem Prozess haben wir uns entschieden, dass wir sagen, diese bürgerliche Prozessscheiße interessiert uns nicht, weil wir in einem historischen Moment sind, wo die Kämpfe sich zuspitzen und wo die Angriffe aber auch des imperialistischen Krieges mit einer Schärfe und Härte genozidial sich entwickeln, dass wir uns auf andere Fragen konzentrieren müssen als auf deren Prozesse, sondern unser Prozess, wie zum Beispiel, wie sind wir in den Solidaritätsbewegungen stärker, wie können wir revolutionäre Schritte nach vorne machen, wie können wir Schwächen durchbrechen. Also wir haben derart viel, an dem wir überlegen müssen, dass wir lieber in diesen Prozess unsere Zeit investieren, als jetzt uns zu konzentrieren, was uns die Bürgerlichen da aufoktroyieren wollen. Und das war eigentlich eine Hauptaussage. Und das ging schon auch an die Bewegungen. Hey, lasst uns jetzt da nicht ablenken, oder? So, und uns jetzt mit denen beschäftigen. Das war eigentlich so wie ein Kollektivsing, das wir gefasst haben. Und dann haben wir auch gedacht, weil ich war ja in Kurdistan, ich war ja gar nicht hier, und das haben wir gewusst. Also hat man das alles so organisiert, und es war auch eine sehr, sehr gute Prozessgruppe, die das auch sehr selbstständig gemacht hat. Also es hat sehr viel Authentisches dadurch natürlich gegeben, auch von anderen, die sich da einklinken konnten, weil es ihnen sehr entsprach, auch diese Ausrichtung. Und dann haben wir gewusst, ja, wir wollen das boykottieren, und dann haben wir uns aber überlegt, es gibt den Boykott. Den kannst du drin machen, aber es gibt auch die Sabotage. Das heißt, du gehst gar nicht rein. Das ist ein Gremium, ab einem Jahr ist es ein Gremium von 3 Richtern, und die müssen, wenn du nicht kommst, eigentlich eine Stunde Respekt zollen, weil du könntest ja ein zu spät sein, oder? Also sitzen die da und warten, und draußen gab es dann diese politische Aktion, oder? Wo mit dem Transparent, und sind ja sehr viele dafür gekommen, dass eigentlich man gewusst hat, man geht weder rein, noch bin ich da. Sondern es wurde wie übernommen. Und so, mit einer Rede, klar, über Audio war das möglich, und danach gab es ja noch eine Stunde im Kasama, und da waren ja auch sehr viele gekommen, und da haben wir dann Live-Übertragung gemacht. Das war dann da möglich. Und das war sozusagen wie die Möglichkeit, den Raum so zu nutzen. Das musst du politisch diskutieren, was willst du sagen und mit wem organisierst du das. Und da ist es wichtig, dass man begreift, dass die Solidarität dann ein gemeinsamer Ausdruck ist. So. Mhm. Und die haben sich auch sehr geärgert, der Staatsanwalt.
2: Respektlos.
0: Das freut einen.
1: Das habt ihr.
0: Ich möchte noch etwas gerne zur Solidarität sagen, wo wir denken, man kann auch etwas aufgreifen. Zum Beispiel gerade die Frage im Iran. Das ist eine sehr komplexe Frage. Es gibt sehr viele Positionen zu, wie was der Krieg, der Iran, die Rolle des Irans im Generellen, was heißt es aber auch für die revolutionären Prozesse im eigenen Land, die verschiedenen Aufstände von Arbeiterinnen, Xinjiang, also die Bewegung, die sehr stark ist und so weiter, und gleichzeitig dieser antiimperialistische Krieg, der da eine starke Antwort gegeben hat und so. Es ist sehr komplex, sehr, sehr komplex. Was aber einfach ist, ist, dass wir zum Beispiel die Frauen aus dem Evin-Knast unterstützen können. Die vor allem die Männer äußern sich weniger, aber das ist auch nicht jetzt gegen sie. Aber wir haben Erfahrungen mit Evin, das ist der große Knast, mit Frauen aus der Xinjiang-Assadi-Bewegung, die uns eigentlich sehr neu sind, oder? Also die für einen Volkskrieg sich organisiert haben. Die haben sich organisiert in der Organisierung der Frauen, ähnlich wie Jepesche, so diese Selbstverteidigung und so weiter und so fort, und sind im Knast gelandet. Es gibt aber auch andere, so aus den verschiedensten Bewegungen, organisiert, nicht organisiert, die werden hingerichtet, das ist klar. Sie haben 4 pro Tag, die hingerichtet werden. Aus diesen Bewegungen, die eigentlich Bewegungen auch sind, wenn wir da wären, wären wir da mit dabei. Das muss man irgendwie auch, habe ich den Eindruck, sehen. Und die, als einer der großen Angriffe lief, wo die Bombardierungen stark waren, kam 2 oder 3 Tage später aus dem Evin-Knast die Position, die gesagt hat, wir kämpfen für unser Volk, wir sind Teil unseres Volkes und wir lassen uns jetzt nicht durch diese Bombardierungen in eine Ecke drängen, wo wir für oder gegen etwas sind. Wir positionieren uns nicht, sondern wir konzentrieren uns eigentlich das, was jetzt auch gesagt worden ist. Dieser Krieg interessiert uns letztlich nicht, oder so. Lasst euch nicht ablenken, sondern konzentriert euch auf die Organisierung. Und das sind Positionen, die kamen relativ schnell raus, sehr schnell politisch. Und ich denke, da haben wir auch Möglichkeiten zu sagen, okay, wir gehen auf die Straße, Xinjiang Azadi-Bewegung, wir verstehen uns international sicher als Teil dieser Bewegung mit den Freiheiten, die man sich politisch und organisatorisch, auch ideologisch nehmen kann, das dann hier so umzusetzen. Aber es ist eine Kampfparole bei uns hier auch auf den Straßen, auch die ganz jungen Frauen und Flintas, das ist eine Parole, die ist bekannt, die rufen alle so. Und ich denke, da gibt es wie eine Möglichkeit, auch Verknüpfungen zu finden, die weniger komplex, weniger kompliziert sind, weil es auch, das sind Frauen, das sind Jins, Xinjiang Azadi-Bewegung und im Knast. Und diese Momente sollten wir vielleicht uns nicht hindern lassen über vielleicht die komplizierten ideologischen Debatten, die am Laufen sind. Es sind Frauen, die sind auf unserer Seite und wir sind auf ihrer Seite. Mhm. Und sie werden gehängt. Sie werden das ist klar, oder? So. Und dann können wir auch diese Momente aufgreifen, um zu zeigen, die internationale Solidarität. Auch zum Beispiel in der Xinjiang, also die Bewegung muss leben.
1: Und ist das jetzt für dich so ein Weg, diesen revolutionären Internationalismus heute nicht nur als Haltung, sondern auch als diese praktische Solidarität, die du erwähnst, zu leben?
0: Ja, ich denke, wenn man guckt, also ich weiß das einfach auch, dass in vielen verschiedenen Bewegungen angesichts der Geschlossenheit, der imperialistischen Kriege, der genozidalen Kriege, der vernichtenden Kriege, das ist eine qualitative neue Welle, die da zerstörerischen Charakter hat auf verschiedenen Kontinenten. Man denkt an Indien, man denkt an Kuba, man denkt und, oder so. Wo es sich schon die Frage stellt, wo finden wir die gemeinsame Einheiten, die differenziert sind mit den Widersprüchen, die wir bewusst, oder nicht ins Zentrum stellen, sondern uns eine Einheit suchen, nämlich gegen diese Politik der Herrschenden aufzustehen. Und ich denke, das gibt verschiedenste Diskussionen in verschiedensten Bewegungen. Wo finden wir einen gemeinsamen Punkt? Denn alleine dieser Welle der imperialistischen Kriegsführung und auch zionistischen Kriegsführung können wir uns nicht alleine stellen. Was ist das, was uns vereinen könnte? Und sicher ist das ein Moment, wo wir auch eine Gemeinsamkeit finden und finden müssen. Was ich einfach sagen möchte, ist, es gibt verschiedene Positionen, die wir haben, oder? Also zum Beispiel für uns als Kommunistinnen haben wir vielleicht eben, sagen wir, es ist der Klassenkampf, es ist der Kommunismus und haben unsere Vorstellungen, die sich auch hier im Lande selber umsetzen und so weiter. Das ist, wir müssen daran arbeiten, wir müssen alle in ihren Sektoren des Kampfes und des Auftrages, den wir haben, weiterkommen. Wir brauchen Kenntnisse und Analysen, aber wir brauchen auch Möglichkeiten, den Kampf voranzutreiben.
1: Und du engagierst dich ja seit Jahren in Solidarität mit der kurdischen Freiheitsbewegung, wie du hier auch öfters als Beispiel genannt hast. Was hast du denn von dieser Bewegung spezifisch gelernt, das dein eigenes politisches Denken verändert hat, auch zu diesen strategischen Solidaritätspunkten, die du jetzt erwähnt hast? Ist das daraus gekommen?
0: Also ich denke, ich habe mich stark gemacht für die revolutionäre Seite in diesem Kampf. Die Errungenschaften zusammen auch mit den türkischen und den internationalistischen Kräften, diese starke Bewegung so, aber an sich ist meine Identität nicht, dass ich eine Internationalistin in erster Linie bin, ich bin eine Kommunistin. Wir haben hier in Europa ein Projekt und wir stellen das ins Zentrum, dass wir den revolutionären Prozess hier in Europa und damit auch in der Schweiz vorantreiben. Das muss unser Zentrum bleiben. Die Frage ist, wie wir das verbinden. Und die Parole, die wir in diesem Kampf gemacht haben oder gefunden haben, auch mit Kurdistan, mit den Errungenschaften von Rojava und auch von den Kämpfen in der Türkei gegen den Faschismus und so weiter und so fort, ist für uns auch, dass wir sagen, wir sagen Krieg dem Krieg, und die Verantwortlichen für diesen Krieg, die sitzen auch hier, die sind auch hier. Und unsere Aufgabe ist es eigentlich, und das ist das Zentrale, ist es, diese hier auszumachen, aber diese in Verbindung zu unserem Feind hier im eigenen Land zu stellen und dann in diesem Sinne sie anzugreifen und da entlang die revolutionäre Linie auch ein Teil des Klassenkampfes zu entwickeln. Und das ist das Zentrum eigentlich. Dass man dann dahin geht, dass man, und das ist etwas, was ich mache, auch persönlich mache, ist, dass ich seit ich 2015 das erste Mal da war, mich dafür für diesen Prozess interessiert habe, auch weil die kurdische Bewegung gesagt hat, du musst dich nicht uns anschließen, du kannst mit deiner eigenen politischen, ideologischen und auch organisatorischen Vorstellungen herkommen und das anschauen. Das habe ich gemacht und ich habe mich mit vielen Sachen haben wir uns engagiert, mit den Gasmasken und waren viel da, haben viel gelernt. Und denken, dass es wichtig war, diesen revolutionären Prozess von innen her anzuschauen. Aber es ist auch wichtig, dass man Kriege von innen her anschauen kann und hinzugehen und zu verstehen, wie Kriege heute sich entwickeln, was es bedeutet für die Frage der Widersprüche innerhalb der kämpfenden Einheiten des Volkes und. Dass eben Krieg ein Prozess ist und dass man den auch als solches versteht, dafür muss man hingehen, dafür muss man da sein und das habe ich gemacht und das hat unglaublich viel ausgelöst. Klar, dass es eben nicht schwarz-weiß ist, dass es nicht Dogmatismus ist, sondern dass sich verschiedene Positionen in der Frage der gemeinsamen Verteidigung, auf das man sich konzentriert, die Errungenschaften gegen den Feind und so weiter und so fort. So, es gibt so Eckpfeile, dass man sich da auch lernt, eben gemeinsam zu bewegen, im Respekt zu den unterschiedlichen politischen und ideologischen Vorstellungen, die man hat, die respektiert, anerkennt, aber versucht, dieser Front etwas gemeinsam entgegenzusetzen. Und dass der Krieg als Prozess zu verstehen und zu beobachten und zu gucken, was da ausgelöst wird und was nicht, auch im Volk oder bei den revolutionären Organisationen, das war sehr interessant, ja. Mhm. Und das gibt Hoffnung.
1: Mhm. Wow, ja, das ist eigentlich ein starker Schlusssatz. Aber ich habe jetzt doch noch eine Frage für dich. Wenn du jetzt auf deinen langjährigen politischen Weg und auch sehr persönlichen Weg zurückschaust, gibt es vielleicht etwas, dass du heute anders machen würdest? Oder was wünschst du dir, dass jüngere Aktivistinnen von deiner Generation jetzt mitnehmen und was lieber nicht?
0: Also was sie mitnehmen?
1: Mhm.
0: Dass man aus einem Bruch heraus diese Politik entwickeln muss. Mhm. Dass man schneller zum antagonistischen Verständnis kommt, dass man schneller sich antagonistisch organisiert. Welche Ebene im Kampf man einnimmt, ist gar nicht die Frage, sondern dass es eben aus einem Antagonismus heraus entwickelt wird, dass man darin wächst, dass man sich organisiert, dass man sich bildet, dass man sich, sei es taktisch, strategisch, aber vor allem auch politisch-ideologisch schult, gemeinsam und sich konzentriert auf die Kontinuität eines Prozesses, der historisch da ist, der nahe liegt, der heute da ist. Und für heute bereiten wir die Kontinuität für morgen vor. Und das ist die revolutionäre Spur und das ist eine Lunte. Und diese Lunte hat ganz viel an Reichtum, wenn man die Geschichte anguckt. Es hat ganz viel an Möglichkeiten, wenn man an die Prozesshaftigkeit auch in den Kriegen anguckt.

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1: Liebe Zuhörerinnen und Zuhörer, herzlich willkommen, alle wachen Ohren. Ich begrüße euch aus dem Murmelstrom von der Stadt Zürich zu einer weiteren Reise durch die Schichten der Stadt, die Klangschichten durch die Stadt. Wir fangen dann an auf den Spuren von einem verlorenen Echo am Limmatplatz, wo zwischen den Trambahnen vorkommt und hin und her über die Limmat fliegt. Und gehen dann ein Stückchenweise den Limmat rauf und sitzen dort bei der Gemüsebrücke und hören über dem Wasser den Raum voll von den Stimmen und von den Geräuschen von der Stadt. Wir gehen dann weiter auf die rechte Seite über Gemüsebrücke rein und immer wieder sind wir erstaunt von einem Klang, von einem Geräusch, von einer Baumaschine, die irgendwo hinter den Häusern versteckt, den Raum vollkommen einnebelt. Wir gehen dann, machen das ein kleines Experiment und gehen auf den Pressluftbohrer zu, durch die verwinkelten Gassen und gehen ganz nah an dem vorbei und spüren die Vibrationen von dem Hammer, der ja in den Boden reinrammt und uns vollkommen einnebelt, und gehen dann durch die andere Gasse wieder führen und hören, wie lange der noch durch alle die Gassen durch, wie ein kleiner akustischer Vulkan sich ausbreitet und den Weg sucht zwischen den Häusern, und gehen dann über die Brücke wieder Richtung Helmhaus. Und auch dort ist dann etwas, eine Maschine los. Wir können dort nicht über die Straße, wir müssen wieder wechseln. Und gehen dann Richtung Limmat gehen, an der Rivi vorbei und unter die Brücke von der Gehbrücke, wo der tiefste Ton von der Stadt ist, und hören dann den Puls von diesen Eisenträgern. 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

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Wir fangen dann an auf den Spuren von einem verlorenen Echo am Limmatplatz, der zwischen den Trambahnen vorkommt und hin und her über die Limmat fliegt. 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